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1: Durch die Nacht geht es mit vielen Wolken, aber auch einigen Auflockerungen. Es bleibt verbreitet trocken. Die Temperaturen sinken dabei auf Werte um 8 Grad entlang der Täler von Wurm und Weser und 4 Grad entlang von Ur und Prüm. In den Sonntag geht es bei Sonnenaufgang um 5.26 Uhr mit einer Mischung aus Auflockerungen und dichten Wolkenfeldern. Gelegentlich scheint die Sonne, gegen Abend muss aber auch mit Regen und Gewittern gerechnet werden. Die Temperaturen liegen bei 13 bis 16 Grad. Im Radio 700 Wettertrend ist es leicht unbeständig. Viele Wolken, immer mal wieder Sonne, aber auch Regenschauer und Gewitter. Dabei wird es immerhin milder. Am Montag Höchstwerte zwischen 14 und 17 Grad. Am Dienstag Höchsttemperaturen von 15 bis 19 Grad.
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2: Ich bin Lea Matschulat. Bulgarien hat den Eurovision Song Contest gewonnen. Die Sängerin Dara bekam mit ihrem Lied Bangaranga die meisten Punkte beim ESC-Finale in Wien. Deutschland landete auf Platz 23.
3: Sängerin Dara ist ein echter Popstar daheim in Bulgarien. Die 27-Jährige startete früh ihre Musikkarriere, hat jede Menge Castingshow- und Bühnenerfahrung und Millionen Streaming-Abrufe mit ihren Hits. Das alles zahlte sich jetzt beim ESC in Wien aus. Ihr Song Bangaranga singt über Aufruhr und Rebellion, über die Energie, die Liebe freisetzen kann. Jurys und Publikum überschütteten den Song mit Punkten. Ganz anders lief's leider mal wieder für Deutschland. Von den Jurys bekam Sarah Engels für ihren Frauenpower-Song Fire noch ein paar Punkte, aber von den Zuschauern keinen einzigen. Ronny Tofau, Nachrichtenredaktion.
2: In Modena in Norditalien ist ein Autofahrer in eine Fußgängergruppe gerast. Eine der vier Schwerverletzten ist eine Touristin aus Deutschland. Insgesamt wurden nach Angaben des Bürgermeisters der Stadt 8 Menschen verletzt. Der etwa 30-jährige Fahrer wurde festgenommen. Warum er in die Gruppe fuhr, ist noch unklar. Einem Medienbericht zufolge war er in der Vergangenheit in psychiatrischer Behandlung. Der tote Wal bei Arnholt in Dänemark ist der Wal, der wochenlang vor der deutschen Ostseeküste für Aufregung sorgte. Das Tier trug den GPS-Sender, den Helfer ihm angelegt hatten. Die Rettungsaktion der privaten Initiative ist somit gescheitert.
4: Taucher der dänischen Naturschutzbehörde und eine deutsche Tierärztin haben das Tier nochmal untersucht. So wurde Timmy identifiziert. Viele Menschen hatten großen Anteil an dem Schicksal von dem Tier genommen, sagte Mecklenburg-Vorpommerns Umweltminister Till Backhaus. Der Walkadaver soll nun der Natur überlassen werden. Die dänische Naturschutzbehörde möchte ihn nicht bergen. Tine Klimach, Nachrichtenredaktion.
2: St. Pauli und Heidenheim steigen aus der Bundesliga ab. Der St. Pauli verlor 1:3 gegen Wolfsburg, Heidenheim 0:2 gegen Mainz. Wolfsburg geht in die Relegation. Stuttgart sicherte sich mit einem 2:2 in Frankfurt die Champions League. Hoffenheim und Leverkusen spielen Europa League. Freiburg nach dem 4:1 gegen Leipzig Conference League. Bayern schlug Köln 5:1. Dortmund gewann 2:0 in Bremen. Union 4:0 gegen Augsburg. Leverkusen trennte sich 1:1 vom HSV. Hoffenheim unterlag Gladbach 0:4.
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1: Durch die Nacht geht es mit vielen Wolken, aber auch einigen Auflockerungen. Es bleibt verbreitet trocken. Die Temperaturen sinken dabei auf Werte um 8 Grad entlang der Täler von Wurm und Weser und 4 Grad entlang von Ur und Prüm. In den Sonntag geht es bei Sonnenaufgang um 5.26 Uhr mit einer Mischung aus Auflockerungen und dichten Wolkenfeldern. Gelegentlich scheint die Sonne, gegen Abend muss aber auch mit Regen und Gewittern gerechnet werden. Die Temperaturen liegen bei 13 bis 16 Grad. Im Radio 700 Wettertrend ist es leicht unbeständig. Viele Wolken, immer mal wieder Sonne, aber auch Regenschauer und Gewitter. Dabei wird es immerhin milder. Am Montag Höchstwerte zwischen 14 und 17 Grad. Am Dienstag Höchsttemperaturen von 15 bis 19 Grad.
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2: Ich bin Lea Matschulat. Bulgarien hat mit dem Lied Bangaranga den 70. Eurovision Song Contest gewonnen. Die Sängerin Dara bekam die meisten Punkte. Deutschland landete mit der Sängerin Sarah Engels auf dem 23. Platz. Israel wurde mit dem Lied Michelle Zweiter. Es folgen Rumänien, Australien und Italien sowie Finnland. Die AfD steigt in einer Umfrage des Meinungsforschungsinstituts INSA auf 29%, den höchsten je auf Bundesebene für sie gemessenen Wert. Sie verbessert sich damit in der Umfrage für die Bild am Sonntag gegenüber der Vorwoche um einen Prozentpunkt. Die Union fällt um einen Punkt auf 22%.
3: Nicht nur die Union büßt ein, auch die SPD verliert einen Punkt und könnte im theoretischen Fall einer Bundestagswahl nur noch mit 12% rechnen. Zusammen erreichen Schwarz-Rot damit nur noch 34%. Im Herbst stehen 3 Landtagswahlen an, in Sachsen-Anhalt, Mecklenburg-Vorpommern und Berlin. Tine Klimach, Nachrichtenredaktion.
2: In Modena in Norditalien ist ein Mann mit seinem Auto in eine Fußgängergruppe gerast. Eine der 4 Schwerverletzten ist eine Touristin aus Deutschland. Insgesamt wurden nach Angaben des Bürgermeisters der Stadt 8 Menschen verletzt. Der Fahrer wurde festgenommen. Der erste FC St. Pauli und auch Heidenheim sind in der kommenden Saison nicht mehr erstklassig. Beide Vereine steigen ab in die zweite Fußball-Bundesliga. Das steht nach dem letzten Spieltag endgültig fest. St. Pauli unterlag Wolfsburg mit 1:3, Heidenheim verlor gegen Mainz 0:2. Pauli-Trainer Blessin dankte seinen Spielern, trotz der Enttäuschung abzusteigen bei DAZN.
4: Einfach eine totale Leere und man muss ja ganz ehrlich sagen, wenn man am 34. Spieltag auf der Position steht, dann ist es irgendwie dann auch verdient, dann braucht man jetzt nichts zu beschönigen, aber das ist so dieser Spielverlauf von heute ist so ein bisschen sinnbildlich für die ganze Saison. Was soll ich jetzt sagen? Also ich werde da sicherlich jetzt nicht kritisch mit meinen Jungs umgehen. Sie haben heute alles reingeworfen und alles probiert.
2: Wolfsburg geht in die Relegation. Stuttgart sicherte sich mit einem 2:2 in Frankfurt die Champions League. Hoffenheim und Leverkusen spielen Europa League. Freiburg nach dem 4:1 gegen Leipzig Conference League. Bayern schlug Köln 5:1. Dortmund gewann 2:0 in Bremen. Union 4:0 gegen Augsburg. Leverkusen trennte sich 1:1 vom HSV. Hoffenheim unterlag Gladbach 0:4.
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1: Stark bewölkt geht es durch den Sonntag. Immer wieder muss mit Regen gerechnet werden. Die Schauer werden zum Abend auch mal kräftiger. Die Temperaturen klettern immerhin auf Werte um 17 Grad in Eupen und in Stolberg. Nur 14 Grad sind es in St. Vith und in Hellenthal. Am Abend und in der Nacht muss gebietsweise mit Regen gerechnet werden. Es wird weiter frisch bei 6 bis 1 Grad. Und auch am Montag dominieren die Wolken, nur wenig Sonne, immer wieder Regen, örtlich auch mal kräftig bei ähnlichen Temperaturen.
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2: Ich bin Lea Matschulat. Der Gewinner des ESC ist Bulgarien. Die Sängerin Dara bekam mit dem Lied Bangaranga die meisten Punkte beim Eurovision Song Contest in Wien. Deutschlands Kandidatin Sarah Engels landete auf Platz 23.
3: Die bulgarische Sängerin Dara wusste nach ihrem Sieg nicht, ob sie träumt oder wacht. Sie stehe noch unter Schock, erklärte sie. Mit einer topmodernen Dance-Nummer mit Nina Chuba-Vibes holt sie den ersten ESC-Sieg für Bulgarien überhaupt. Sarah Engels gab für Deutschland alles an Pyro und Tanzfeuer. Den trotzdem nur drittletzten Platz erklärte sie sich auch damit, dass Deutschland es eben oft schwer habe beim ESC. Beim Finale gab es auch wieder Zwischenrufe und kleinere Demos gegen Israel. Mit Platz 2 hätte das Land am Ende aber sogar fast gewonnen. Onni Tochau, Nachrichtenredaktion.
2: In Modena in Norditalien ist ein Autofahrer in eine Fußgängergruppe gerast. Eine der 4 Schwerverletzten ist eine Touristin aus Deutschland. Insgesamt wurden nach Angaben des Bürgermeisters der Stadt 8 Menschen verletzt. Der Fahrer wurde festgenommen. Warum er in die Gruppe fuhr, ist noch unklar. Mit einem Messer in der Hand hatte er versucht zu fliehen. Der tote Wal nahe Anholt in Dänemark ist der Wal, der wochenlang vor der deutschen Ostseeküste für Aufregung sorgte. Die Rettungsaktion der privaten Initiative ist damit gescheitert.
4: An dem Wal wurde ein zuvor angebrachter Tracker gefunden. Taucher der dänischen Naturschutzbehörde und eine deutsche Tierärztin haben das Tier nochmal untersucht. So wurde Timmy identifiziert. Viele Menschen hatten großen Anteil an dem Schicksal von dem Tier genommen, sagte Mecklenburg-Vorpommerns Umweltminister Till Backhaus. Der Walkadaver soll nun der Natur überlassen werden. Die dänische Naturschutzbehörde möchte ihn nicht bergen. Tine Klimach, Nachrichtenredaktion.
2: St. Pauli und Heidenheim steigen aus der Bundesliga ab. St. Pauli verlor 1:3 gegen Wolfsburg, Heidenheim 0:2 gegen Mainz. Wolfsburg geht in die Relegation. Stuttgart sicherte sich mit einem 2:2 in Frankfurt die Champions League. Hoffenheim und Leverkusen spielen Europa League. Freiburg nach dem 4:1 gegen Leipzig Conference League. Bayern schlug Köln 5:1, Dortmund gewann 2:0 in Bremen, Union 4:0 gegen Augsburg. Und Leverkusen trennte sich 1:1 vom HSV, Hoffenheim unterlag Gladbach 0:4.
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Tja, sagte der Herr am Schreibtisch, alles, was Sie wollen, nur. Ich bin hier Vertretung, der Sachbearbeiter ist zur Kur. Allenfalls könnte ich Ihnen, wenn Ihnen das etwas nützt, die Broschüre überlassen, wie man sich vor Karies schützt. Aber fragen Sie mal den Pförtner, man sagt, der kennt sich hier aus. 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Naja, Sie wissen schon, so ein Zettel, wissen Sie, wo man den kriegt? Da sind Sie hier ganz und gar verkehrt, am besten ist, Sie gehen zum Verlegungsdienst für den Bezirksbereich Parkstraße 10. 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Bloß beeilen Sie sich ein bisschen, denn um 2 Uhr ist der Schluss. Dort bestellen Sie dann dem Pförtner einen schönen Gruß von mir. 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

Das Himmelfahrtsfest ist der Beginn einer einzigartigen Familienzusammenführung. Bereits am Sonntag ex Audi schaut man wie durch eine halb geöffnete Tür darauf. Eine überraschende Aussage für Sie, die Sie den Himmelfahrtstag vielleicht nur als feuchtfröhlichen Vatertag kennen oder nur eine vage Vorstellung davon haben, dass Jesus sich einfach ins Blaue hinein verabschiedet hat und seitdem nicht mehr gesehen wurde? Lassen Sie mich das an einer alltäglichen Begebenheit erklären. Da hat ein Familienvater endlich den lang ersehnten, gut bezahlten Job gefunden. Leider in einer 600 Kilometer entfernten Stadt. Da die Familie keine Wochenendbeziehung pflegen möchte, ist der gemeinsame Umzug schnell beschlossene Sache. Allerdings müssen die Kinder das Schulhalbjahr noch abschließen und so zieht der Familienvater erst einmal alleine um. Unermüdlich renoviert er in der knappen Freizeit das neue Heim, damit alles picobello bereit ist zum Empfang seiner Lieben, nach denen er schon große Sehnsucht hat. So ähnlich ist das auch mit der Himmelfahrt. Gott hat seinen Sohn, Jesus Christus, zu sich in den Himmel geholt, damit er für alle, die auf ihn vertrauen, Wohnungen vorbereitet. Denn Jesus möchte alle seine Lieben für immer bei sich haben. Auch der Tod ist da kein Hinderungsgrund. Er ist schon jetzt König in seinem himmlischen Reich. Und Christen haben allen Grund, sich schon jetzt über den Besitz der himmlischen Staatsbürgerschaft zu freuen. Auch wenn sie mit ihrem Nachzug in den Himmel noch etwas warten müssen. Christus spricht, wenn ich erhöht werde von der Erde, so will ich alle zu mir ziehen. Nachzulesen im Johannesevangelium Kapitel 12, Vers 32.

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3: Stark bewölkt geht es durch den Sonntag. Immer wieder muss mit Regen gerechnet werden. Die Schauer werden zum Abend auch mal kräftiger. Die Temperaturen klettern immerhin auf Werte um 17 Grad in Eupen und in Stolberg. Nur 14 Grad sind es in St. Vitt und in Hellenthal. Am Abend und in der Nacht muss gebietsweise mit Regen gerechnet werden. Es wird weiter frisch bei 6 bis 1 Grad. Und auch am Montag dominieren die Wolken, nur wenig Sonne, immer wieder Regen, örtlich auch mal kräftig, bei ähnlichen Temperaturen.
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4: Ich bin Diana Kramer. Bulgarien hat den Eurovision Song Contest gewonnen. Die Sängerin Dara bekam mit ihrem Lied Bangaranga die meisten Punkte beim ESC-Finale in Wien. Deutschland landete nur auf Platz 23.
5: Sängerin Dara ist ein echter Popstar daheim in Bulgarien. Die 27-Jährige startete früh ihre Musikkarriere, hat jede Menge Castingshow und Bühnenerfahrung und Millionen Streaming-Abrufe mit ihren Hits. Das alles zahlte sich jetzt beim ESC in Wien aus. Ganz anders lief es leider mal wieder für Deutschland. Von den Jurys bekam Sarah Engels für ihren Frauenpower-Song Fire noch ein paar Punkte, aber von den Zuschauern keinen einzigen. Aber drittletzter Platz, da hat Deutschland ja auch schon oft Schlimmeres erlebt. Ronny Tofau, Nachrichtenredaktion.
4: Die Weltgesundheitsorganisation hat wegen des Ebola-Ausbruchs in der Demokratischen Republik Kongo und in Uganda eine internationale Gesundheitsnotlage ausgerufen. Es handle sich jedoch nicht um einen Pandemiealarm, heißt es. Ziel sei es, Nachbarländer in erhöhte Alarmbereitschaft zu versetzen und die Unterstützung der internationalen Gemeinschaft zu mobilisieren. Laut WHO gäbe es rund 250 nachgewiesene Ebola-Fälle in der Region, 80 Menschen starben. In Modena in Norditalien ist ein Autofahrer in eine Fußgängergruppe gerast. Eine der vier Schwerverletzten ist eine Touristin aus Deutschland. Insgesamt wurden 8 Menschen verletzt.
6: Welche Verletzungen die Deutsche und auch die weiteren Schwerverletzten erlitten haben, dazu gibt es noch keine Informationen. Aufnahmen von Sicherheitskameras zeigen, wie der Kleinwagen mehrere Menschen erfasst und sie teils durch die Luft schleudern. Die Deutsche drückt der Wagen schließlich offenbar gegen eine Schaufensterscheibe. Dort endet auch die Raserfahrt. Der Mann steigt aus und versucht mit einem Messer in der Hand zu fliehen. Mutige Augenzeugen halten ihn fest. Lea Matschulat, Nachrichtenredaktion.
4: Und zum Fußball. St. Pauli und Heidenheim steigen aus der Bundesliga ab. St. Pauli verlor 1:3 gegen Wolfsburg, Heidenheim 0:2 gegen Mainz. Wolfsburg geht in die Relegation. Stuttgart sicherte sich mit einem 2:2 in Frankfurt die Champions League. Hoffenheim und Leverkusen spielen in der Europa League. Freiburg nach einem 4:1 gegen Leipzig in der Conference League. Außerdem schlug Bayern Köln 5:1, Dortmund gewann 2:0 in Bremen, Union 4:0 gegen Augsburg. Leverkusen trennte sich 1:1 vom HSV, Hoffenheim unterlag Gladbach 0:4.
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1: Geht's Ihnen manchmal auch so? Da möchte man vor lauter Unmut den ganzen Kram einfach in die Ecke werfen. Nichts will mehr funktionieren. Scheibenkleister. Das Geschmiere des Lebens kann uns tatsächlich die Fensterscheibe verdunkeln. Jetzt geht wirklich nichts mehr. Wohin man auch schaut, überall ist der Wurm drin. Das war damals auch so, als Israel sich weigerte, die Gebote Gottes zu halten. Über Nacht verwandelte sich der Segen in Fluch. Warum nur? Gott hatte dem Volk Israel das Manna angeboten. Schon zum Frühstück sollten sie sich darauf einrichten, ihre Schüsseln und Töpfe zu füllen. Doch dann der Gestank aus den Töpfen. Würmer waren in den Speiseresten. Gestern war doch noch alles in bester Ordnung. Und jetzt? Ach, man könnte ganze Nächte darüber diskutieren, warum Gott das zugelassen hat. Stopp! An dieser Stelle wird alles falsch. Wenn wir Gott anklagen, wenn wir unseren Unmut Luft machen. Nein, werfen Sie bitte nicht die Flinte ins Korn. Die irdischen Nöte sollen Sie doch nur zu dem Herrn Jesus hintreiben. Er ist das Brot des Lebens. Er kann auch Ihrer Situation machtvoll begegnen. Er schenkt Durchblick wie keiner. Bei ihm hat jeder Scheibenkleister wirklich ein Ende. Und wie viele verschmierte Fensterscheiben in unseren Herzen gibt es doch, nicht wahr? Nein, nicht bitter herumdiskutieren, sondern die Not und den Kummer in die Hände Jesu legen. Das ist es, was wir bedürfen. Keiner ist da ausgenommen. Denn schließlich kann er nur helfen. Mit Recht klagt Gott in Amos 4, Vers 6, dass der Hunger, den er ja letztlich zuließ, sein Volk nicht dahin brachte, dass sie zu ihm kamen, sich zu ihm umkehrten. Bleiben Sie nicht auf halbem Weg stehen. Die verschmierten Fensterscheiben in unserem Herzen sind eine Frage an uns. Unsere kümmerlichen Lebenserwartungen mit all den alltäglichen Sorgen sind einfach Gott zu wenig. Sie sollten die größte Entdeckung machen. Jesus soll zur Sonne Ihres Lebens werden. Und da, wo der Scheibenkleister der Sünde, der Sorgen und des Unglaubens unseren Blick auf Jesus Christus hintrüben, dann sind wir in allergrößter Gefahr. Jesus gab sein Leben. Sein Blut am Kreuz auf Golgatha für Sie. Wenn Sie ihm Ihr Leben anvertrauen, hat wirklich jeder Scheibenkleister ein Ende. Hier bricht nämlich dann die Sonne durch, denn Jesus ist das Licht der Welt. Auch Ihrs? Die ihm vertrauen, die können nicht irren. Ihre Zukunft ist in seinen ewigen Händen bestens bewahrt.
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6: Stark bewölkt geht es durch den Sonntag. Immer wieder muss mit Regen gerechnet werden. Die Schauer werden zum Abend auch mal kräftiger. Die Temperaturen klettern immerhin auf Werte um 17 Grad in Eupen und in Stolberg. Nur 14 Grad sind es in St. Vith und in Hellental. Am Abend und in der Nacht muss gebietsweise mit Regen gerechnet werden. Es wird weiter frisch bei 6 bis 1 Grad. Und auch am Montag dominieren die Wolken, nur wenig Sonne, immer wieder Regen, örtlich auch mal kräftig bei ähnlichen Temperaturen.
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7: Ich bin Diana Kramer. Die Weltgesundheitsorganisation hat wegen des Ebola-Ausbruchs in der Demokratischen Republik Kongo und in Uganda eine internationale Gesundheitsnotlage ausgerufen. Damit will die UN-Behörde Nachbarländer in erhöhte Alarmbereitschaft versetzen und internationale Hilfe mobilisieren. Es handle sich jedoch um keinen Pandemiealarm, so die WHO. Bislang gäbe es in der Region rund 250 Fälle der gefährlichen Fieberkrankheit und laut WHO 80 Todesfälle. Sie sieht ein hohes Risiko für eine Ausbreitung des Virus in der Region. Einen Impfstoff gibt es bislang nicht. In einer internationalen Vergleichsstudie zum Wohlbefinden von Kindern landet Deutschland weit hinten. Andere Länder zeigen laut UNICEF, wie es besser geht. Demnach wachsen selbst Kinder in Rumänien, Ungarn oder der Slowakei unter besseren Bedingungen auf als teilweise hierzulande.
8: Die Kinderarmutsquote hierzulande wird nicht niedriger, sondern stagniert seit Jahren. Gleichzeitig schneidet Deutschland im Bereich Bildung alarmierend schlecht ab, heißt es von UNICEF. Nur 60% der 15-Jährigen erreichen die Mindestkompetenz in Lesen und Mathematik. Außerdem klafft bei uns eine riesige Lücke zwischen Kindern aus benachteiligten und aus wohlhabenden Familien. Sowohl was Bildung, körperliche oder mentale Gesundheit angeht. Tanja Wagner, Nachrichtenredaktion.
7: Bulgarien hat mit dem Lied Bangaranga den Eurovision Song Contest gewonnen. Die Sängerin Dara bekam die meisten Punkte. Israel wurde Zweiter, gefolgt von Rumänien, Australien, Italien und Finnland. Deutschland landete mit der Sängerin Sarah Engels nur auf dem 23. von 25 Plätzen. Zum Fußball. Die Bundesliga ist für diese Saison vorbei. Der letzte Spieltag bot vor allem im Abstiegskampf Spannung. St. Pauli und Heidenheim müssen die erste Bundesliga verlassen.
9: Weiterkämpfen können die Wolfsburger. Die haben bei St. Pauli mit 3:1 gewonnen und sich damit die Relegation gesichert. Der Kiez-Club hingegen spielt kommende Saison in Liga 2, genauso wie die Heidenheimer, die gegen Mainz 0:2 verloren haben. Ein 2:2 zwischen Frankfurt und Stuttgart bedeutete für den VfB das letzte Champions-League-Ticket. Für die Eintracht wiederum sind damit die Europapokalträume geplatzt. Freiburg sicherte sich nämlich Rang 7 und das durch ein 4:1 gegen Leipzig. Ansonsten spielten Leverkusen HSV 1:1, FC Bayern Köln 5:1, Bremen Dortmund 0:2, Gladbach-Hoffenheim 4:0 und Union Berlin-Augsburg ebenfalls 4:0. Aus München, Pia Wegner.
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1: Pfarrer Fritz Keller wurde am 27. Dezember 1891 in Köln-Ehrenfeld geboren. Mit 23 Jahren meldete er sich als Kriegsfreiwilliger zum Wehrdienst. Zu diesem Zeitpunkt befand er sich im Kölner Priesterseminar. Im Krieg wurde er wegen Tapferkeit vor dem Feinde zum Offizier befördert und kehrte als Batteriechef in einem Artillerieregiment aus dem Ersten Weltkrieg zurück. Nach seiner Entlassung aus dem Militärdienst 1918 studierte er Theologie und wurde am 21. Mai 1921 zum Priester geweiht. Der nun lebenserfahrene Neupriester Pfarrer Fritz Keller wurde nach seiner Priesterweihe in der Kölner Kirche Mariä Himmelfahrt vom Erzbischof nach Oberhausen in die große Industriepfarrei Herz Jesu gesandt. Dort wurde er Kaplan der Arbeiter und Bergleute. Als Präses des mitgliederstarken Gesellenvereins Oberhausen Zentral fand er eine Aufgabe, die ganz der kontaktfähigen, humorvollen und tatkräftigen Wesensart dieses tiefgläubigen Priesters entsprach. 1927 kam er nach Düren und auch dort wurde Keller bald Kolpingpräses. Nach 5 Jahren seiner Tätigkeit dort rief der Kaplan die Nachtwallfahrt der Männer und Jungmänner des Kreises Düren zum Gnadenbild der Gottesmutter in Heimbach ins Leben. Doch im gleichen Jahr, 1933, begannen auch die Schikanen, mit denen die Nationalsozialisten den engagierten Priester mundtot zu machen versuchten. Pfarrer Keller war einer der ersten Priester in Deutschland, denen der Regierungspräsident das Betreten der Schule untersagte. Wegen einer angeblichen Beleidigung von Hitlerjugendführern im Unterricht musste er vor Gericht, wurde aber freigesprochen. Später galt Keller dann als politisch unzuverlässiger und als erklärter Gegner des Regimes. Eine neue Aufgabe fand er 1937 als Pastor der Pfarrgemeinde St. Sebastianus in Stolberg-Atsch. Der getarnte Kampf der Nationalsozialisten gegen die Kirche war nun in den offenen Kirchenkampf übergegangen. Dem neuen Pfarrer blieben nur der Gottesdienst, die Verkündigung im kirchlichen Raum und die Einzelseelsorge. Durch seine Herzensgüte und Kontaktfreudigkeit gewann er bald die Herzen der Pfarrangehörigen. Die Gestapo aber behielt den Pfarrer im Auge. Den willkommenen Anlass zu Pfarrer Kellers Verhaftung bot der Gestapo eine Geldsammlung in der Pfarrei, aus deren Ertrag eine dringend notwendige Böschungsmauer an der Kirche errichtet werden sollte. Die im Gottesdienst verteilten Spendenformulare konnten diese Kollekte im Sinne des Sammlungsgesetzes als unerlaubt erscheinen lassen. Zahlreiche Vernehmungen der Pfarrangehörigen brachten die Gestapo nicht weiter. Alle hielten zu ihrem Pastor. Doch die Gestapo hielt an der falschen Anschuldigung fest. 3 Wochen später war Pfarrer Keller die Gefangenennummer 28796 im Dachauer Konzentrationslager. Fast 1 Jahr dauerte seine Leidenszeit in der Hölle von Dachau. Neben der mörderischen Arbeit in der berüchtigten Plantage im Jahr 1942 mit seinem heißen Sommer und der Ruhrepidemie, dem Todesjahr von Dachau, wurde er regelmäßig zu Malaria-Experimenten von Professor Schilling herangezogen. Trotz Hunger, Misshandlungen und der medizinischen Experimente gelang es Pfarrer Keller, sich ein ordentliches Gerichtsverfahren vor dem Aachener Amtsgericht zu erkämpfen. Er traf nach 3-wöchigem Transport in der Aachener Strafanstalt ein. Es bleibt ein Ruhmesblatt der damaligen Aachener Justiz, dass er im ersten Prozess freigesprochen wurde. sehr zum Ärger der Gestapo. In der Berufungsverhandlung verhängte das Landgericht Aachen nur eine Geldstrafe von 350 Reichsmark. Seine Verteidigung hatte der Rechtsanwalt Franz Oppenhoff übernommen. Dieser engagierte sich als Verteidiger von Priestern, Ordensangehörigen und Juden. Doch die aufflammenden Hoffnungen, die Fritz Keller auf den Rechtsanwalt setzte, erwiesen sich als trügerisch. Immer wieder verhängte die Gestapo erneut Schutzhaft gegen den Pfarrer. Praktisch galt das Urteil des Gerichts nur noch einem Halbtoten, dessen Rückbeförderung ins KZ Dachau sich nicht mehr zu lohnen schien. Mehrmals bot man Pfarrer Keller die Freiheit gegen den Verzicht auf Pfarramt und priesterliche Betätigung an. Mit seiner Antwort: »Ich bin und bleibe Pfarrer von Stolberg-Atsch«, sprach er sich selbst das Urteil. Sein Gesundheitszustand wurde immer bedenklicher. Der ehemals robuste und untersetzte Pfarrer wog nur noch 39 Kilo. Manche Justizbeamte und Strafanstaltsmitarbeiter versuchten sein Schicksal zu erleichtern, doch der Anstaltsarzt vernachlässigte den Kranken bewusst und so offensichtlich, dass er später als der eigentliche Mörder des Pfarrers bezeichnet wurde. In einem aus dem Gefängnis geschmuggelten Testament lauteten die letzten Worte Fritz Kellers an die Pfarrgemeinde: »Stehet fest im Glauben und haltet die Liebe im Herzen. Dann werden wir Wiedersehen feiern in Gottes Herrlichkeit.« Am 15. Mai 1943 fand man Pfarrer Fritz Keller tot auf dem Boden seiner Zelle. Er hatte noch versucht, den Kreuzweg zu beten. Neben ihm lag das Kreuzwegbüchlein, das Geschenk eines Freundes, aufgeschlagen bei der 13. Station. Auf dem Friedhof Melaten in Köln wurde Pfarrer Keller beigesetzt. Fast die ganze Pfarrei, Dürener Kolpingsfreunde und viele Priester nahmen am Begräbnis teil. Auch im fernen Dachau feierten die Priesterhäftlinge vom Block 26 später eine Totenmesse. Pfarrer Fritz Keller wird als Märtyrer verehrt. In den Städten Düren und Stolberg bleibt er unvergessen. In Atsch wurde die Straße, in der das Pfarrhaus liegt, nach ihm benannt. In Düren, wo er 10 Jahre lang tätig war, trägt seit 1950 der Weg neben dem ehemaligen Kolpinghaus seinen Namen. Vor der Gedenktafel in der Sebastianuskirche in Stolberg brennen immer wieder von Kirchenbesuchern aufgestellte Öllämpchen. An der von ihm gegründeten Heimbach-Wallfahrt beteiligten sich noch in den 80er Jahren etwa 300 Männer. In dem nach dem Krieg von der Dürener Kolpingsfamilie gedruckten Totenzettel heißt es: »Du bist in den Tod gegangen, aufrecht und stark wie ein Mann, der um die letzten Werte menschlicher Personenwürde wusste. Gottes Wille war dein einziges Gesetz.«
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Hallo und herzlich willkommen. Sie hören einen Beitrag der Stiftung Missionswerk Werner Heukelbach zum Thema Glauben und Leben. Der Schriftsteller Max Frisch schrieb einmal: Wir können ja nicht einfach, wenn es schief geht, auf ein anderes Leben hinüberwechseln. Es ist ja doch unser Leben, was da schief gegangen ist. Unser allereigenstes und einmaliges Leben. Rudolf Möckel hat Antworten gesucht auf die Frage: Was tun, wenn das Leben zerbricht? Bleiben Sie dran, gleich geht's los.

0: Haben Sie schon von dem Australier Ian Usher gehört? Er bot vor ein paar Jahren sein Leben im Internet zur Versteigerung an. Nach einer großen, enttäuschten Liebe schrieb der 44-Jährige auf seiner Website: Hallo da draußen, mein Name ist Ian Usher und ich habe genug von meinem Leben. Ich möchte es nicht mehr und du kannst es haben, wenn du willst. Dem Höchstbietenden stellte er seine Arbeit, sein Haus, seine Möbel, seine Kleidung und seine Freundschaften zur Verfügung. Nach wenigen Tagen waren die Angebote auf 2,2 Millionen australische Dollar geklettert. Er habe die Entscheidung, sein gesamtes bisheriges Leben zu versteigern, getroffen, nachdem er von seiner Frau verlassen wurde, schrieb Usher. Alles im Haus erinnere ihn an die wundervolle Vergangenheit. Er wolle nur seine Brieftasche, seinen Pass und die Kleidung behalten, die er bei Abschluss des Geschäfts auf dem Körper trage. Dann wolle er einfach aus der Haustür gehen, einen Zug nehmen und irgendwo ein neues Leben beginnen. Tja, wenn das nur ginge. Dass man ein zerbrochenes Leben einfach versteigern könnte, um dann die Tür hinter sich zuzumachen und irgendwo ganz neu anzufangen. Aber das geht nicht. Denn die Scherben gehen mit. Sie lassen sich nicht einfach verkaufen. Manche Leben zerbrechen schon ganz früh. Zum Beispiel, wenn Kinder erleben, dass die Eltern trinken und die Familie aus den Fugen geht. Wenn gebrüllt wird und geschlagen. Wenn es zu sexuellem Missbrauch kommt. Wenn Angst da ist und Scham. Wie schnell geht dann so ein kleines Leben in Scherben? Scherben, die innen immer noch herumliegen, wenn aus dem Kind äußerlich längst ein erwachsener Mensch geworden ist. Andere erleben, dass ein Mensch stirbt und fortgeht, der für sie die allerwichtigste Person war. Und auch sie erfahren, dass nur Scherben bleiben von einem Leben, das einmal ganz und heil gewesen ist. Wieder andere werden gekündigt mit 43, weil sie zu alt sind und der Betrieb lieber Jüngere einstellt. Sie werden plötzlich nicht mehr gebraucht und wissen nicht, wohin. Ihr Leben, das jahrelang nur um die Arbeit kreiste, ist plötzlich leer und fällt in sich zusammen. Scherben bleiben zurück. Und noch wieder andere erfahren, dass ihr Leben von Krankheit getroffen wird und danach einfach nicht mehr dasselbe ist. Sie erleben, dass sie nicht mehr mithalten können mit den anderen, dass tausend Dinge, die sie früher mit links machten, nun sehr viel Zeit und Mühe kosten. Und auch sie leben mit diesem Gefühl, dass ihr Leben zerbrochen ist. Natürlich stellt sich die Frage, wie gehen Menschen eigentlich damit um, wenn ihnen so etwas passiert? Manche tun so, als wäre nichts gewesen. Verdrängen das Offensichtliche, bis es nicht mehr geht. Und fallen dann in eine bleierne, düstere, stumpfe Traurigkeit, die von ganz innen kommt. Andere werden aggressiv. Sie klagen die Umstände an oder einzelne Menschen, vielleicht sich selbst, fast immer aber auch Gott, der zuließ, dass ihr Leben zerbrach. Sie flüchten sich oft in zynische, bittere Sprüche, die doch nur mühsam die Verzweiflung verdecken, die in ihnen ist. Und beiden gemeinsam ist, dass sie keine Hoffnung mehr haben, kein Ziel, auf das sie ihr Leben ausrichten könnten. Vielleicht finden sie sich irgendwann mit ihrem Schicksal halbwegs ab. Aber sie haben keine Perspektive, die ihr Leben wieder hell machen könnte. Liebe Freunde, Gott will nicht, dass das bei uns so ist. Und falls heute jemand zuhören sollte, dessen Leben in Scherben gegangen ist, dem sage ich es ganz persönlich. Gott will nicht, dass das bei Ihnen so ist. Er will es nicht. Er will etwas anderes. Ich sage es ganz langsam. Er will, dass das Schlimme, das Sie erlebt haben, Ihnen doch zum Besten dienen muss. Er will, dass die Scherben, die es gibt in Ihrem Leben, sich positiv auf ihr Leben auswirken. In der Bibel gibt es ein Versprechen Gottes für Menschen, in deren Leben es Scherben gibt. Dieses Versprechen steht im Römerbrief, Kapitel 8, Vers 28 und lautet: Denen, die Gott lieben, müssen alle Dinge zum Guten dienen. Dies ist ein Versprechen Gottes. Sie können es jederzeit in Anspruch nehmen. Dies Versprechen sagt aus, wer in der Liebe zu Gott lebt, man könnte auch sagen, wer in einer persönlichen Beziehung zu Gott lebt, der wird erleben, dass alle Dinge ihm in seinem Leben zum Besten dienen müssen. Konkret. Wer in einer persönlichen Beziehung zu Gott lebt, wird erfahren, dass selbst die Scherben, die spitz und stechend in seinem Leben stecken, ihm doch zum Besten dienen müssen, also eine positive Kraft in seinem Leben werden. Niemand muss also unter den schlimmen Erfahrungen seines Lebens verbittern. Niemand. Wenn er nur bereit ist, die Scherben seines Lebens nicht festzuhalten, sondern dem lebendigen Gott in die Hand zu geben. Denn wenn die Scherben unseres Lebens in Gottes Hand kommen, dann formt er etwas Gutes daraus. Er sorgt dafür, dass sie uns zum Guten dienen müssen. Gott kann das tun. Und er tut es gern. Und darum, wenn es also so sein sollte, dass Sie sich mit Scherben in Ihrem Leben herumschlagen, dann bitte, denken Sie nicht, dass Sie allein damit klarkommen müssen. Denken Sie nicht, dass Ihr Leben sowieso gelaufen sei. Denken Sie nicht, dass es für Sie keine Perspektive mehr gibt. Das ist ein falsches Denken. Nehmen Sie stattdessen Gottes Versprechen in Anspruch. Denen, die Gott lieben, müssen alle Dinge zum Guten dienen. Wie können Sie das tun? Sagen Sie dem lebendigen Gott, sagen Sie Jesus Christus, sehr genau und sehr direkt, was Ihr Leben zerbrechen ließ. Nennen Sie die Dinge konkret beim Namen. Gott hält das aus. Sagen Sie ihm, was Sie wann und warum verletzt hat. Gott wartet förmlich darauf, dass Sie das tun. Und dann bitten Sie ihn, dass er diese alten, spitzen, schmerzenden Scherben nimmt und daraus etwas Gutes macht. Gott wird das tun. Er wird ganz persönlich auf Sie eingehen und ganz behutsam dafür sorgen, dass die Scherben Ihres Lebens Ihnen zum Guten dienen müssen. Ich weiß dabei sehr gut, dass es für etliche von Ihnen so ziemlich undenkbar ist, mit Gott zu reden und dann womöglich auch noch so offen zu reden. Einige von Ihnen haben vielleicht noch nie mit Gott gesprochen und trauen sich nicht, damit zu beginnen. Ich kann das gut verstehen und will Sie bestimmt nicht dazu drängen. Aber ich möchte Ihnen sagen, dass der lebendige Gott da ist, dass er längst auf Sie wartet und dass es das Natürlichste von der Welt ist, mit ihm zu reden, voller Offenheit, voller Vertrauen und sehr direkt. Und darum, wenn Sie spüren, dass es in Ihrem Leben Dinge gibt, die zerbrochen sind, dann bitte, klagen Sie Gott nicht an. Beschimpfen Sie ihn nicht. Er wird Sie zwar deswegen bestimmt nicht wegstoßen, aber er kann da nichts für Sie tun. Sprechen Sie lieber offen und vertrauensvoll mit ihm. Nennen Sie ihm all die Dinge, all die Erfahrungen, die Ihrem Leben Risse zugefügt haben oder es zerbrechen ließen. Er wird diese Dinge nehmen und etwas Gutes für Sie daraus machen. Er wird dafür sorgen, dass Sie ihnen zum Besten dienen müssen. Er wird dafür sorgen, dass es in Ihrem Leben wieder hell wird und wärmer. Er wird mit Ihnen einen ganz persönlichen Weg gehen. Ihr Leben wird eine neue, gute und vor allem stabile Perspektive bekommen.
1: 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Mein Name ist Christian Kaspari und ich sage

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0: 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Das Wetter.
1: Stark bewölkt geht es durch den Sonntag. Immer wieder muss mit Regen gerechnet werden. Die Schauer werden zum Abend auch mal kräftiger. Die Temperaturen klettern immerhin auf Werte um 17 Grad in Eupen und in Stolberg. Nur 14 Grad sind es in St. Vith und in Hellenthal. Am Abend und in der Nacht muss gebietsweise mit Regen gerechnet werden. Es wird weiter frisch bei 6 bis 1 Grad. Und auch am Montag dominieren die Wolken, nur wenig Sonne, immer wieder Regen, örtlich auch mal kräftig bei ähnlichen Temperaturen.
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2: Ich bin Diana Kramer. Bulgarien hat den 70. Eurovision Song Contest gewonnen. Sängerin Dara holte mit ihrem Song Bangaranga den ersten Sieg für ihr Land überhaupt. Deutschland mit Sarah Engels landete nur auf Platz 23. Sie sagte noch in der Nacht in Wien:
3: Ich glaube, für Deutschland ist es kein Geheimnis, dass wir es immer schwer haben beim Eurovision. Deswegen, ich sag mal, hat es mich jetzt auch nicht unbedingt überrascht, das Ergebnis. Aber ich kann auf jeden Fall sagen, zu 1 Million% mein Team und ich, und ich glaube, das hat man gesehen, wir haben alles, was in unserer Hand und in unserer Macht steht, gegeben auf dieser Bühne.
2: Sämtliche Punkte für Deutschland und Sarah Engels kamen von den Jurys aus einer Handvoll Ländern. Vom TV-Publikum bekam Deutschland keinen einzigen Punkt. In Modena in Norditalien ist ein Autofahrer in eine Fußgängergruppe gerast. Eine der 4 Schwerverletzten ist eine Touristin aus Deutschland. Insgesamt wurden 8 Menschen verletzt.
4: Welche Verletzungen die Deutsche und auch die weiteren Schwerverletzten erlitten haben, dazu gibt es noch keine Informationen. Aufnahmen von Sicherheitskameras zeigen, wie der Kleinwagen mehrere Menschen erfasst und sie teils durch die Luft schleudern. Die Deutsche drückt der Wagen schließlich offenbar gegen eine Schaufensterscheibe. Dort endet auch die Raserfahrt. Der Mann steigt aus und versucht mit einem Messer in der Hand zu fliehen. Mutige Augenzeugen halten ihn fest. Lea Matschulat, Nachrichtenredaktion.
2: Die Weltgesundheitsorganisation hat wegen des Ebola-Ausbruchs in Zentralafrika eine internationale Gesundheitsnotlage ausgerufen. Hintergrund sind mehrere bestätigte Infektionen in der Demokratischen Republik Kongo und in Uganda. 80 Menschen sind dort bislang an dem Virus gestorben. Mit dem Schritt sollen laut WHO die Nachbarländer in erhöhte Alarmbereitschaft versetzt und internationale Hilfe mobilisiert werden. Gegen die grassierende Ebola-Virus-Variante gibt es bislang keinen Impfstoff. Zum Fußball. St. Pauli und Heidenheim steigen aus der Bundesliga ab. St. Pauli verlor 1:3 gegen Wolfsburg, Heidenheim 0:2 gegen Mainz. Wolfsburg geht in die Relegation. Stuttgart sicherte sich mit einem 2:2 in Frankfurt die Champions League. Hoffenheim und Leverkusen spielen in der Europa League, Freiburg nach einem 4:1 gegen Leipzig in der Conference League. Bayern schlug Köln 5:1, Dortmund gewann 2:0 in Bremen, Union 4:0 gegen Augsburg. Leverkusen trennte sich 1:1 vom HSV und Hoffenheim unterlag Gladbach 0:4.
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Sonntag, 17. Mai 2026. Die Zeit ist 8:03. Ja, und Sie sind weiterhin eingeschaltet bei Ihrem Sender mit der tanzenden Antenne bei Radio 700 auf UKW 90,1, 101,2 und 101,7 MHz. Zu einer neuen Ausgabe des Musikantenfrühstücks begrüßt der Mikrofon Ihr Hubert. Und ich wünsche Ihnen natürlich auch heute viel Spaß beim Reinhören, den super, super guten Empfang und für alle draußen im weiten Radioland aus unserem Studio hier in Bütchenbach einen wunderschönen guten Morgen.

Jawohl, und da wären wir wieder für eine neue Runde Musikantenfrühstück hier bei Radio 700. Der 17. Mai, der Sonntag für die Blasmusik. Und das war der Einstieg mit Ernst Mosch und seinem Original Eger Ländermusikanten. Und das war eine Produktion aus dem Jahre 1987. Im Tempo unserer Zeit, ja, im Tempo unserer Zeit muss ich mich auch heute Morgen dran halten, sonst schaffe ich das nie, was ich hier vor mir liegen habe. Ja, und die Eisheiligen sind Gott sei Dank vorbei und am Freitag war die kalte Sophie. Und was war noch am Freitag, den 15. Mai, der 27. Todestag von Ernst Mosch. Aber eigentlich sollte ich denn heute 2 Stunden Ernst Mosch machen, aber das geht aus Gründen, die Sie gleich hören werden, wird das nicht gehen. Es sind einige wunderschöne Titel von ihm mit dabei, aber alles kann ich heute nicht von ihm spielen. Aber erstens mal, herzlichen Glückwunsch allen Geburtstagskindern der vergangenen Woche und denen des heutigen Sonntags. Allen Namenstagskindern auch die herzlichen Glückwünsche. Allen Kranken wünsche ich eine gute und rasche Besserung. Und es gehen auch heute ganz liebe Sonntagsgrüße in alle Krankenhäuser, in alle Senioren- und Pflegeheime und ganz besonders an unsere Nachbarn hier im Seniorenheim Hof von Büchenbach. Und euch allen wünsche ich einen angenehmen Sonntag. So, jetzt, was darf nicht fehlen? Der Weckruf, natürlich auch heute mit dabei. Es sind die, und da muss ich mal auf mein Papierchen schauen, die Nummer 14 von diesem Tonträger, die Musikkapelle Wölz. Hier ist der Prinz Heinrich Marsch.

Der Geburtstagsmarsch von Ernst Molch und seinen original Egerländer Musikanten. Für alle Geburtstagskinder der vergangenen Woche, für die des heutigen Tages, aber heute ganz besonders für Patrick Simons in Merzenich, für Rita Linnertz in Friesheim, für Simone Schmal in Sötenich, für Silvia Schmal und für Willi Bauer, beide aus Oberreiferscheid, für Johanna Richards aus Hostel, für Willi Jennisches in Blankenheimer Dorf und ich bin noch nicht fertig, für Petra Weckel in München, für Irene Schmitz in Oberreiferscheid, für Gerd Monschau in Olef, für Brigitte Biert in Düttling, für Jürgen Gelsenleucht in Langen, für Hans-Josef Schmal in Oberreiferscheid und für Judith Horst in Küchelscheid. Und hier aus dem Studio die allerherzlichsten Glückwünsche.

So, und den blenden wir mal ganz schnell aus. Nämlich, ich starte mit dem ersten Geburtstagsglückwunsch und der geht nach Merzenich. Er ist bestimmt für Patrick Simons. Er feiert heute seinen 42. Geburtstag. Lieber Patrick, zu deinem Geburtstag wünschen dir nur das Allerbeste, deine Traktorfreunde aus Merzenich. Ja, und ich wollte was mitbringen oder musikalisch was rausholen mit einem Trecker, mit einem Traktor, aber das ist mir leider bis heute nicht gelungen. Stattdessen die böhmischen Musikantengrüße von Guido Henn und seiner goldenen Blasmusik.

Jawohl, und ich hoffe, Grüße und Musik sind in Märzen nicht angekommen. Und wenn ich mal was von dem Trecker finde, was mit Blasmusik zu tun hat, dann werde ich das gerne zu Gehör bringen. So, die nächsten Geburtstagsglückwünsche, sie gehen nach Schleiden-Olef und sie sind bestimmt für Gerd Monschau. Und hier heißt es, für den besten Ehemann, den tollsten Papa und Opa, die allerherzlichsten Glückwünsche zu seinem Geburtstag. Er feierte seinen 83. Geburtstag am 15. Mai. Lieber Gerd, auch von mir die herzlichen Glückwünsche und ich wünsche dir noch viele, viele, viele schöne und gesunde Jahre im Kreise deiner Lieben. Und Musik durfte ich raussuchen. Ich denke mal, da liegt auf der Hand Ernst Mosch und seine Original-Egerländer Musikanten. Hier ist die Anna Polka und die ist aus dem Jahre 1965.

Ja, wohl eine ganz herrliche Nummer, diese Anna Polka aus dem Jahre 1965. 8 Uhr und 21 Minuten. Die nächsten Geburtstagsgrüße liegen hier vor mir auf dem Tisch, sage ich jetzt mal. Und hier heißt es jetzt: Am 12.05. feierte mein lieber Mann Jürgen seinen 64. Geburtstag. Lieber Jürgen, schön, dass es dich gibt und bleib gesund. Es grüßen ganz lieb deine Tochter Laura mit Freund Ferdinand und natürlich nicht zuletzt deine herzallerliebste Anni. Und ich schließe mich diesen Wünschen an. Lieber Jürgen, nur das Allerbeste wünsche ich dir zu deinem Geburtstag und ich freue mich schon auf kommenden Sonntag. Denn Sie müssen wissen, am kommenden Sonntag sind wir wieder zu zwei oder zu drei hier, um zu moderieren und da freue ich mich riesig drauf. Aber jetzt erstmal, lieber Jürgen, nachträglich die herzlichen Glückwünsche zu deinem Geburtstag. Und ich sollte was rausholen. Ich denke mal, dein Geburtsjahr, das war das Jahr 1962. Ein Jahr, wo auch alles stimmt. Chassis, Karosserie, da stimmt einfach alles, was aus dem Jahre 1962 kommt. Und ich habe rausgesucht, noch gar nicht, das mache ich jetzt mal, die Nummer 7 von diesem Tonträger. Es geht um Ernst Mosch aus dem Jahre 1962. Und ich weiß, dass Jürgen gerne singt. Und hier heißt es jetzt: Alle singen mit.

Jawohl, wir leben und sterben für den Gesang. Ernst Mosch und sein Original Egerländer Musikant. Und ich freue mich schon riesig auf den kommenden Sonntag. Und am kommenden Wochenende ist Pfingsten. Und da ich heute zu 100% oder mit 100%iger Sicherheit nicht alle Musikwünsche erfüllen kann, denke ich mal, dass ich das am Pfingstmontag nachhole. Also alle Musikwünsche, die ich heute nicht erfüllen kann, die werden, sofern es mir möglich ist, sage ich jetzt noch dazu, am Pfingstmontag nachgeliefert. Und hier geht es jetzt um ein Geburtstagsglück und wie heißt es, unsere liebe Schwägerin Brigitte Biert aus Düttling feiert am 11.05. ihren 69. Geburtstag. Dazu gratulieren ganz herzlich und wünschen ihr alles Glück der Welt, aber vor allem beste Gesundheit mit dem guten Tipp, genieße dein Leben. Es gratulieren und grüßen Sophie und Erich, Gertrud und Peter, Johanna sowie mit einem dicken Schmatzer, dein Schatz Josef. Und die Musik hier dazu, die kleine Dorfmusik zum Geburtstag.

So, und ich denke mal, das Ganze, das stoppen wir jetzt mal an der Seite, machen dann schnell live und in Farbe aus unserem Studio hier in Büchenbach. So, jetzt wechseln wir ganz schnell das Ding hier in den anderen Schieber rein. So, und jetzt das Ganze nochmal von vorne. Das war die Nummer 6 von diesem Tonträger. So, versuchen wir es nochmal.

So, ich hoffe, dieses Ständchen ist angekommen und das, was noch drauf stand als Musikwunsch, wie gesagt, entweder in der zweiten Stunde oder dann am Pfingstmontag. Und hier komme ich jetzt zum nächsten Briefchen. Und hier heißt es, ganz herzliche Sonntagsgrüße an alle Verwandten und Bekannten und an das ganze Team von Radio 700 von Monika Schmal aus Oberreiferscheid. Ja, und im Namen vom Team sage ich schon mal herzlichen Dank. Und jetzt geht's los. All diese lieben Menschen möchte ich über Radio 700 grüßen und ihnen die allerherzlichsten Glück- und Segenswünsche zum neuen Lebensjahr senden. Jetzt habe ich eine ganze Rippenzahl hier. Da starten wir mal mit dem 6. Mai. Meine Nachbarin Irene Schmitz aus Oberreiferscheid. Am 7. Mai meine Nichte Petra Weikel aus München. Am 8. Mai Helma Schmitz aus Reiferscheid. Am 9. Mai Vetter Willi Jennisches aus Blankenheimer Dorf. Ebenfalls am 9. Mai Johanna Richards aus Hostel. Sie feierte ihren 85. Geburtstag. Am 10. Mai Silvia Schmal und Willi Bauer aus Oberreiferscheid. Am 13. Mai Hans-Josef Schmal aus Oberreiferscheid. Er feierte die Vollendung seines 88. Lebensjahres. Und dann am 15. Mai meine Schwiegertochter Simone Schmal aus Sötenich. Allen wünsche ich nur das Beste. Also alles Liebe, Gute und Schöne von Monika aus Oberreiferscheid. Ja, und hier hat die Monika ein paar Musikwünsche aufgeschrieben. Und davon spiele ich jetzt schon mal einen von Ernst Mosch und seinen Original Egerländer Musikanten. Ich habe rausgesucht hier aus dem Jahre 1988. Grüß mir Böhmens Musikanten. Und der Rest folgt entweder in der zweiten Stunde oder an Pfingstmontag.

Ja, und damit sind die Böhmens Musikanten auch gegrüßt von Ernst Mosch und seinen Original Egerländer Musikanten. Wie gesagt, die anderen Wünsche entweder nach den Nachrichten, also zwischen 9 und 10 oder am Pfingstmontag. So, jetzt habe ich noch was für alle draußen im weiten Radioland von einem unbekannten Schriftsteller und die heißt es Freude. Ich schenke dir Freude so einfach spontan, frei aus dem Bauch und ganz ohne Plan. Freude, die in meine Welt dich entführt, die dir gut tut und tief im Herzen berührt. Ich schenke dir Freude, die deine Sorgen vertreibt, die hoffnungsfroh dir in Erinnerung bleibt. Ich wünsche dir alles, was du jemals vermisst, und mir wünsche ich, dass du für immer bleibst, wie du bist. Und ich hoffe, dass ich auch Freude verbreiten kann mit der nächsten Musik. Hier geht's übrigens von der Egerländer Blasmusik um die alte Spieluhr. Mit den allerherzlichsten Sonntagsgrüßen an Silvia nach Büllingen. Musik.

So, ich hoffe, dass Musik und Gruß in Büllingen angekommen sind und dass auch ein klein bisschen Freude mit dabei war. Der nächste Geburtstagsglückwunsch, wie heißt es, heute feiert unsere Rita Linnertz aus Friesheim ihren Geburtstag. Und dazu gratulieren dir, liebe Rita, die vier Gallier. Und das wären Asterix, Majestix, Obelix und Miraculix. Und der Asterix, das ist der Heinz, Majestix, das ist der CC, der Obelix ist der Wolli und der Miraculix, das ist dein Altarsgeschenk mit einem dicken Schmatzer natürlich, Karl. Und natürlich schließt sich diesen Glückwünschen deine Freundin Claudia von allen, von ganzem Herzen an, so soll es sein, Claudia Fassbender. Und die Musik dazu, der böhmische Wind, Ernst Mosch und seine Original Egerländer Musikanten.

0: Ja, und da weht er dahin, der böhmische Wind aus dem Jahre 1988. So einen kriegen wir noch hin vor den Närrischen. Und hier heißt es, unsere Freundin Brigitte Biert aus Düttling feiert am 11. Mai ihren 69. Geburtstag. Dazu die allerherzlichsten Glückwünsche von Janine und von Manfred. Und sie hoffen, dass noch viele Jahre zusammen gefeiert werden kann. Und hier gibt es jetzt einen musikalischen Blumenstrauß, übermittelt von Paul Reupers und den Original Berghöfer Musikanten.
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11: Stark bewölkt geht es durch den Sonntag. Immer wieder muss mit Regen gerechnet werden. Die Schauer werden zum Abend auch mal kräftiger. Die Temperaturen klettern immerhin auf Werte um 17 Grad in Eupen und in Stolberg. Nur 14 Grad sind es in St. Vith und in Hellental. Am Abend und in der Nacht muss gebietsweise mit Regen gerechnet werden. Es wird weiter frisch bei 6 bis 1 Grad. Und auch am Montag dominieren die Wolken. Nur wenig Sonne, immer wieder Regen. Örtlich auch mal kräftig bei ähnlichen Temperaturen.
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12: Ich bin Diana Kramer. Bulgarien hat den 70. Eurovision Song Contest gewonnen. Die Sängerin Dara bekam mit ihrem Lied Bangaranga die meisten Punkte beim ESC-Finale in Wien. Deutschlands Kandidatin Sarah Engels landete nur auf Platz 23.
13: Die bulgarische Sängerin Dara wusste nach ihrem Sieg nicht, ob sie träumt oder wacht. Mit einer topmodernen Dance-Nummer holt sie den ersten ESC-Sieg für Bulgarien überhaupt. Sarah Engels gab für Deutschland alles an Pyro und Tanzfeuer.

0: den trotzdem nur drittletzten Platz erklärte sie sich auch damit, dass Deutschland es eben oft schwer habe beim ESC. Beim Finale gab es auch wieder Zwischenrufe und kleinere Demos gegen Israel. Mit Platz 2 hätte das Land am Ende aber sogar fast gewonnen. Onni Torchau, Nachrichtenredaktion.
1: Deutschland liegt in einer internationalen Vergleichsstudie zum Wohlbefinden von Kindern weiter nur im unteren Mittelfeld. Die Bundesrepublik bleibe damit weiter hinter ihren Möglichkeiten zurück, teilte das UN-Kinderhilfswerk UNICEF mit. Im Durchschnitt der untersuchten Länder lebt demnach fast jedes fünfte Kind in Einkommensarmut. In Deutschland stagniere die Kinderarmutsquote seit Jahren bei hohen 15%. Alarmierend sei laut UNICEF auch Deutschlands Abschneiden im Bereich Bildung. Nur 60% der 15-Jährigen erreichen die Mindestkompetenz in Lesen oder Mathematik. Buckelwal Timmy ist tot. Für das mehrfach gestrandete Tier, das über Wochen die Schlagzeilen dominierte, gab es keine erfolgreiche Rettung. Gestern hatten die dänischen Behörden bestätigt, dass es sich bei dem toten Buckelwal vor der Insel Anholt um Timmy handelt. Der Walforscher Fabian Ritter warnt, aus diesem Fall Lehren zu ziehen.
2: Also das zu durchdenken, zu überlegen, was ist da ursächlich dafür, nämlich in erster Linie die Fischerei und wie damit umzugehen ist, das ist, glaube ich, das Gebot der Zeit.
1: Der Walforscher Fabian Ritter. Damit zum Fußball. Die Bundesliga ist für diese Saison Geschichte. Der letzte Spieltag bot vor allem im Abstiegskampf Spannung. St. Pauli und Heidenheim steigen ab. Wolfsburg rettete sich in die Relegation. Stuttgart sicherte sich mit einem 2:2 in Frankfurt die Champions League. Hoffenheim und Leverkusen spielen Europa League. Freiburg nach dem 4:1 gegen Leipzig Conference League. Bayern schlug Köln 5:1. Dortmund gewann 2:0 in Bremen. Union Berlin 4:0 gegen Augsburg. Leverkusen trennte sich 1:1 vom HSV. Und Hoffenheim unterlag Gladbach 0:4.
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Jawohl, der Einstieg in die zweite Stunde Musikantenfrühstück hier bei Radio 700 mit den herzlichen Sonntagsgrüßen an Johanna Vossel. Genieß dein Leben, jeden Tag Ernst Hutter und die Egerländer Musikanten. So, und was in der ersten Stunde oder zum Schluss der ersten Stunde nicht richtig durchgegangen ist, das war der musikalische Blumenstrauß von Paul Reupers und den Original-Berghofer Musikanten mit den Geburtstagsglückwünschen. Und das hole ich gleich nach. Aber erst habe ich jetzt mal zwei interessante Veranstaltungstipps für Sie. Und da hätten wir am heutigen Sonntag zu Melodien für Millionen lädt das Ü50 in Konzertblasorchester der Eifel unter der Leitung von Peter Züll zum Benefiz-Frühlingskonzert zum Gunsten der Menschen, der Mechernischer Stiftung in die Aula der Gatt Mechernich. Am heutigen Sonntag, den 17.05. Der Einlass ist um 15 Uhr, der Beginn ist um 16 Uhr. Also heute in der Gatt Mechernich zugunsten der Mechernicher Stiftung. Peter Züll und das Ü50 in Konzert Blasorchester der Eifel. Und dann hätten wir am kommenden Sonntag, am Pfingstsonntag, 70 Jahre musikfreien St. Martin Eichs. Und da gibt's am Sonntag um 10.30 Uhr der Wortgottesdienst in der Pfarrkirche St. Martin. Anschließend Festakt mit Unterhaltungsnachmittag im Bürgerhaus in Eichs. Und mit dabei sind Stefan Brings, der Musikverein Nöten, die Bergkapelle Mechernich, der Trachtenverein Neuötting und der Ausklang mit Live-Musik und dann ein ganz gemütlicher Ausklang. Und auch ein schönes Kinderprogramm mit Uwe Rietz, eine Hüpfburg und Kinderschminken sind angesagt. So, und jetzt noch einmal der Glückwunsch. Unsere Freundin Brigitte Biert aus Düttling feierte am 11. Mai ihren 69. Geburtstag. Dazu die herzlichsten Glückwünsche von Janine und von Manfred. Und sie hoffen, dass noch viele Jahre zusammen gefeiert werden kann. Und hier kommt der musikalische Blumenstrauß von Paul Reupers und den Original Berghöfer Musikanten.

So, und ich hoffe, dass jetzt der Blumenstrauß, der musikalische, angekommen ist. So, jetzt muss ich mal hier auf meine Klimpermaschine schauen für den nächsten Geburtstagsglückwunsch. Der geht nach Küchelschein. Und hier heißt es, am 13. Mai feierte mein Schatz Judith ihren 53. Geburtstag. Liebe Judith, und dazu mit einem dicken Schmatzer auch. Die allerherzlichen Glückwünsche von deinem Schatz Michael. Und hier heißt es jetzt mit Michael Klostermann und seinen Musikanten, ich hab dich lieb.

Jawohl, Pum, bis zum letzten Tönchen. Das war ein musikalischer Gruß an alle, die Corinna heißen. Das war die Corinna-Polka. Und das waren Lukas Bruckmeier und seine böhmischen Kameraden. So, jetzt habe ich noch einen Geburtstagsglückwunsch. Der geht nach Oberreiferscheid. Er ist bestimmt für Hans-Josef Schmal. Er feierte, oder Sie, lieber Hans-Josef, Sie feierten am 13. Mai Ihren 88. Geburtstag. Und dazu nachträglich die allerherzlichsten Glückwünsche und alles erdenklich Gute von Maria, von Hubert, von Judith und von Michael. Und hier für Sie jetzt Barblech mit der Spritzregen-Polka.

Jawohl, eine ganz fetzige Nummer. Die südböhmische Polka Ernst Hutter und die Egerländer Musikanten. Mit den allerherzlichsten Sonntagsgrüßen nach Küchelscheid. So, jetzt habe ich hier Musik aufliegen von der Blasmusik Mario Rojach. Und ich sage jetzt mal ganz einfach mit den allerherzlichsten Sonntagsgrüßen nach Ludwigsburg.

0: Die Blasmusik Maria Rojak wünscht
1: schöne Urlaubszeit.
2: Ja, und das gilt für all diejenigen, die eventuell heute in Urlaub fahren. Ich wünsche auch einen wunderschönen Urlaub. So, jetzt habe ich hier noch was vor mir liegen. Von Freund zu Freund, herzliche Grüße für meinen Freund Mythes. Das ist der Helmut Konrad aus Zehnstelle. Wir denken an dich in guten und in schlechten Zeiten. Liebe Grüße von Peter und Sabine Haas aus Wolfort.

So, und ich hoffe, dass Grüße und Musik angekommen sind. Lieber Mythes, lieber Helmut, hier aus dem Studio auch die allerherzlichsten Sonntagsgrüße. So, jetzt habe ich noch Sonntagsgrüße vor mir liegen für Steffi Hensen und ihre liebe Mama aus Gemünd, von den Schützendorfern Maria und von Jürgen. Ja, und nach Schützendorf die herzlichsten Sonntagsgrüße aus dem Studio. Und hier sind sie, Robert Peyers Original Burgenlandkapelle unter der Leitung von Richard Beißer. Hier ist die Sorgenbrecher Polka.

Ja, ein musikalischer Gruß an alle Schwiegermütter, nämlich die heißt nicht nur die Sorgenbrecher-Polka, auch die Schwiegermutter-Polka wird diese genannt. So, jetzt hier für Sie Guido Henn und seine goldene Blasmusik. Ich lieb das Leben.

Jawohl, und hier wurde die Frage gestellt, was wäre ein Leben ohne Musik? Und da kann ich darauf antworten, das wäre ganz einfach schlimm. So, jetzt habe ich hier noch mit den allerherzlichen Donnersgrüßen nach Küchelscheid. Erftblech, die Weinkellerpolka.

Ja, und das waren mit den allerherzlichen Sonntagsgrüßen nach Oberreifferscheid die Blumengrüße von Ernst Mosch und seinen Original Egerländer Musikanten. Das war's für heute. Das war das heutige Musikantenfrühstück hier bei Radio 700. Ich habe fast alle Grüße und auch die Wünsche, ich habe sie fast alle geschafft, aber das, was heute nicht zu hören war, gibt's an Pfingstmontag. Oder es sei denn, es käme was ganz, ganz Spezielles dazwischen. So, ich wünsche Ihnen jetzt noch einen schönen Sonntag. Viel Spaß und viel Vergnügen natürlich mit Sir Haki Heinen gefragt gespielt und darüber hinaus mit dem Musikprogramm von Radio 700. Dann wünsche ich Ihnen eine angenehme, nicht allzu stressige, eine erfolgreiche und vor allem Dingen eine gesunde Woche. Zum Schluss habe ich noch Musik für Sie natürlich von Ernst Mosch. So, jetzt muss ich mal hier auf meine Sachen schauen. Böhmisch ist so schön, heißt es hier. In diesem Sinne, tschüss und auf Wiederhören bis zum kommenden Sonntag, sagt Ihnen Ihr Hubert. Und wenn dann noch Zeit bleibt, gibt es denn aus dem Jahre 1962 mit den herzlichen Sonntagsgrüßen nach Langen die Heimat im Herzen.

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11: Stark bewölkt geht es durch den Sonntag. Immer wieder muss mit Regen gerechnet werden. Die Schauer werden zum Abend auch mal kräftiger. Die Temperaturen klettern immerhin auf Werte um 17 Grad in Eupen und in Stolberg. Nur 14 Grad sind es in St. Vith und in Hellental. Am Abend und in der Nacht muss gebietsweise mit Regen gerechnet werden. Es wird weiter frisch bei 6 bis 1 Grad. Und auch am Montag dominieren die Wolken. Nur wenig Sonne, immer wieder Regen. Örtlich auch mal kräftig bei ähnlichen Temperaturen.
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12: Ich bin Diana Kramer. In der norditalienischen Stadt Modena ist ein Auto in eine Menschenmenge gerast. Mehrere Menschen wurden zum Teil schwer verletzt, darunter auch eine deutsche Touristin.
13: Es war der blanke Horror, sagen Augenzeugen. Hier können die Bilder einfach nicht vergessen. Menschen fliegen regelrecht durch die Luft, Panik bricht aus. Am Ende der Wahnsinnsfahrt versucht der Täter noch zu fliehen, mit einem Messer in der Hand. Passanten können ihn aber stoppen und der Polizei übergeben. Einen etwa 30-jährigen Italiener, der schon einmal in psychiatrischer Behandlung war. Warum er in die Gruppe raste, ist aber noch unklar. Im Moment gehen die Ermittler hier aber nicht von einem Terrorakt aus. Aus Italien, Claudia Wächter.
12: Die Weltgesundheitsorganisation hat wegen des Ebola-Ausbruchs in der Demokratischen Republik Kongo und in Uganda eine internationale Gesundheitsnotlage ausgerufen. Damit will die UN-Behörde Nachbarländer in erhöhte Alarmbereitschaft versetzen und internationale Hilfe mobilisieren. Es handle sich jedoch um keinen Pandemiealarm, so die WHO. Bislang gäbe es in der Region rund 250 Fälle der gefährlichen Fieberkrankheit und laut WHO 80 Todesfälle.

0: Sie sieht ein hohes Risiko für eine Ausbreitung des Virus in der Region. Einen Impfstoff gibt es bislang nicht. Es hat wieder nicht gereicht für Deutschland beim ESC. Es ist zwar nicht der letzte Platz geworden, aber der 23. von 25, also der drittletzte Platz. Das Feuer von Sängerin Sarah Engels wollte nicht richtig zünden bei den Zuschauern, aber die 33-Jährige sieht auch Positives.
1: Ich möchte nicht, dass Deutschland traurig ist, weil ich habe in den letzten 2-3 Tagen so viele positive Nachrichten bekommen und wirklich das Gefühl gehabt, dass Deutschland hinter mir steht. Und es ist ein so, so schönes Gefühl. Unabhängig von mir als Künstlerin würde ich mir einfach wünschen, dass wir uns das beibehalten.
0: Sarah Engels sagte auch, dass es kein Geheimnis sei, dass Deutschland es generell sehr, sehr schwer habe beim ESC. Der Sieg ging an Bulgarien mit der Sängerin Dara und ihrem Song Bangaranga. Damit zum Fußball. Die Meisterschaft ist schon länger sicher. Gestern am letzten Bundesligaspieltag gab es für den FC Bayern auch nach dem 5:1-Sieg gegen Köln die Meisterschale und heute wird zu Hause mit den Fans gefeiert. Am Mittag wird die Mannschaft im Münchner Rathaus vom neuen Oberbürgermeister Dominik Krause empfangen. Danach geht's traditionell auf den Rathausbalkon, um den Fans auf dem Münchner Marienplatz zuzujubeln.
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Und damit sage ich Hallo und recht herzlich willkommen zu einer neuen Ausgabe unseres Kultes am Sonntagmorgen. Allerdings heute in einer abgespeckten Version gefragt, gespielt. Ja, gestern Abend, es hat nicht sollen sein. Der ESC-Warm-Up, der ist wohl gänzlich für mich dann in die Hose gegangen, weil, ja, ich habe jetzt nur noch einen schwarzen Bildschirm da, wo die ganze Musik drauf ist am PC. Ja, da kann man nichts machen. Deshalb machen wir es heute so. Ihre Grüße kommen mit Sicherheit. Und Ihre Grüße und Wünsche, die können Sie sich zwar beim Jochen am Telefonhäuschen wünschen. Allerdings muss ich dann gucken, ob ich die dann so schnell finde oder auch nicht. Also dann machen wir das heute mal ganz gemütlich, ja. Und das heute am Tag des Bluthochdrucks, ja, den habe ich seit heute Morgen 5 Uhr auch schon, ja. Aber nicht nur den Tag haben wir sogar noch den Tag der Walnuss und der Tag der Stiefmutter. Jawohl, den haben wir auch noch heute. Ja, und den Tag, der hier, wo keiner hinter mir steht, weil der PC schwarzer Bildschirm halt. Aber wie gesagt, was soll man machen? Live ist live und die Technik, die will auch manchmal so nicht, wie es geplant ist. Aber ich hoffe, wir haben trotzdem eine schöne Zeit für die nächsten 3 Stunden. Uns allen heute viel Spaß und gute Unterhaltung. Und die Telefonnummer, ja, die gibt's gleich.

Und mit Andy Fischer und Mr. Cannibal aus den 60ern hinein in die abgespeckte Version von Gefragt gespielt. Ja, so kann es gehen. Da kann man allerdings machen. Da sind wir technisch drauf angewiesen, dass alles funktioniert. Aber wenn die Technik mal nicht mitspielt und das zu den ungünstigen Zeiten, dann klappt alles nicht so, wie man sich das Ganze vorstellt. Ja, wie gesagt, dennoch darf ich Ihnen die E-Mail-Adresse ans Herz legen. Klicken Sie sich rein mit Ihrem Grußwunsch, Ersatztitel. Vielleicht klappt das ja mit dem Wünschen noch unter der Adresse www.radio700.eu und dann auf Gefragt gespielt klicken, Formular ausfüllen, abschinken und das Ganze gucke ich mal, ob wir das dann auf der Reihe kriegen oder die direkt heiße Nummer zu unserem Telefonhäuschen. Jochen Späth sitzt da und wartet auch schon auf Ihre Anrufe unter der 480105. 480105 und bei Bedarf 480105 und dann 003280. Kennen Sie ja schon. Und wie gesagt, üben Sie heute mal ein bisschen Nachsicht. Ich hoffe, dass wir das diese Woche auf der Reihe kriegen, dass dann alles in den nächsten Tagen wieder ordnungsgemäß technisch funktionuckelt, sozusagen.

Naja, ich will jetzt nach der Sendung mal probieren, ob das vielleicht was gegen den Blutdruck ist, weil ja heute Tag des Bluthochdrucks ist. Ja, dann versuchen wir es nach der Sendung vielleicht mal mit einem Eierlikörchen oder so. Ich muss mal gucken, das ist heute trotz abgespeckter Version eine richtig stressige Sendung. Aber egal, da müssen wir jetzt durch. Das hat man auch nicht jeden Tag oder jedes Wochenende. So, wir kommen zum ersten Gruß. Hier der Mertens aus Amel ist der Erste, er macht den Auftakt. Und er wünscht sich vom Grand Prix d'Eurovision de la Chanson einen schönen Titel von der Sandy Shaw. Ja, das war diejenige, die ja mit nackten Füßen den Grand Prix d'Eurovision gemeistert hat. Sandy Shaw gibt's jetzt mit Puppet on a String.

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1: Ja, und diesen Titel hatten wir letzte Woche auch von ihr gesungen in der deutschen Version. Da ging es um den Wiedehopf im Mai. Ja, Prösterchen, kann man da ganz einfach nur zu sagen. Ja, gestern war ja der berühmt-berüchtigte Eurovision Song Contest und da kann man ja halten, von was man will. Ich darf Ihnen jetzt den Siegertitel nochmal vom gestrigen Abend spielen, von Bulgarien, Dara, und jetzt geht es um Bangaranga. Ja, ich bin mal gespannt. Ich höre den Titel mir jetzt auch zum ersten Mal an, also quasi auch für mich eine kleine Weltpremiere. Von Dara, der Gewinner aus Bulgarien von gestern vom ESC.

Ja, Geschmäcker sind halt verschieden. Dara und Bangaranga, der Gewinner vom Eurovision Song Contest gestern Abend in Vienna, in Wien, jawohl. So, der nächste Gruß, der nächste Wunsch, der kommt von Mario Mais aus Aachen. Ja, und er hat sich den Titel von der Gruppe Disturbed gewünscht. The Sound of Silence, den kennen wir alle im Original von Simon Garfunkel. Aber er hat sich diesen Titel, wie gesagt, von dieser Formation gewünscht. Den haben wir gefunden und den spielen wir jetzt. Disturbed and the Sound of Silence.

Ich persönlich sage ja immer, nichts geht über das Original. Aber die Musikgeschmäcker sind ja auch Gott sei Dank immer ein wenig verschieden. Jawohl, 10.23 Uhr und eine halbe gebe ich noch dazu. Und dann geht's weiter mit dem nächsten Musikwunsch von der Marianne Brandenburger. Genau, sie grüßt alle Fans der Stimmen der Berge, wünscht uns hier im Studio einen schönen Sonntag. Und sie grüßt unser Team und sie hätte gerne den Titel Sophia gehört von den Stimmen der Berge. Da lassen wir die Stimmen der Berge mal erschallen.

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1: Sophia wurde besungen von den Stimmen der Berge. Doris Engelen ist jetzt an der Reihe. Und sie schreibt, guten Morgen, lieber Hacki, freue mich auf Gefragt gespielt. Immer wieder schön, euch zu hören. Danke, ich hoffe auch bei der abgespeckten Version heute. Leider ist das nicht immer so gefragt. Aber Gefragt gespielt, da freut sie sich drauf und sie wünscht sich von ihrem Lieblingsinterpreten Uli Bastian den neuen Titel Ich küsse dich in New York. Ja, aber warum denn in die Ferne schweifen, wenn das Gute liegt so nah. Ich habe nicht gesagt, die Ute, das Gute. Man achte auf die Feinheiten.

sozusagen eine richtige Schmatzernummer, die von Uli Bastian, ich küsse dich in New York. So, jetzt gibt's noch einen musikalischen Ausflug nach Barcelona mit Christine Stark und danach, also in gut 3 Minuten, erfüllen wir dann den Musikwunsch von unserem Coverman, dem Rainer Hartmann.

Der Songhit aus dem letzten Jahr von Christine Stark, und da ging's um den Ritt nach Barcelona. Und der aktuelle Titel, da geht's nach Deutschland, in unser Nachbarland, nach Alemannia. Ja, mal gucken, vielleicht nimmt sie dann beim nächsten Titel irgendwie Frankreich oder Schweden oder Zypern oder egal was auch immer. So, wir kommen zum Musikwunsch von unserem lieben Kaffermann, dem Rainer Hartmann. Der hat sich einen schönen Titel gewünscht, auch vom Eurovision Song Contest, also vom Grand Prix damals, so hieß er ja noch, aus 1970. Dana kommt jetzt musikalisch auf uns zu und damit grüßt er alle, die ich kenne, und seine liebe Freundin, die Maike. Dana und All Kinds of Everything.

Schöne Nummer zum Kuscheln und zum Glücklichsein, ne? Dana and All Kinds of Everything. Ja, jetzt bleiben wir bei der Träumerei, nämlich mit dem nächsten Titel. Den hat sich nämlich Rita Leuter gewünscht für ihre Mutter Margarete Klinkhammer aus Bronsfeld. Und sie wünscht sich traditionsgemäß Musik für sie von Rudy Giovannini. Und da sind wir jetzt musikalisch in den nächsten 4 Minuten gefangen. Aber nicht irgendwo, nein, wir sind gefangen in maurischer Wüste. Rudy Giovannini.

Unverkennbar Rudi Giovannini, und das war's auch schon von der ersten Stunde der abgespeckten Version von Gefragt gespielt. Nach unserem Serviceblock geben wir nochmal ein bisschen Gas, mehr oder weniger. Ich hoffe, da kommen noch ein paar Grüße und Wünsche rein, damit wir auch die zweite Stunde gefüllt bekommen. Dann würde ich sagen, kleines Kaffeepäuschen und dann geht's munter weiter. Bis gleich.

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11: 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Das Wetter.
13: Mit jeder Menge Regen geht es durch den Sonntagnachmittag. Nur ein paar Sonnenmomente erwarten uns, dazwischen viele Wolken und öfter mal grau in grau. Die Temperaturen heute bei maximal 16 Grad in Raren und in Aachen, 13 Grad in Monschau und in Büttchenbach. Am Abend und in der Nacht regnet es immer wieder. Die Luft kühlt ab auf weiter frische 6 bis 1 Grad. In die neue Woche geht es weiter mit vielen Wolken, etwas Sonne, aber auch immer wieder Regen. Am Montagabend auch mal mehr. Die Höchstwerte dann 14 bis 17 Grad.
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14: Ich bin Diana Kramer. Zum ersten Mal seit mehr als 2 Monaten ist Diesel in Deutschland wieder billiger als Benzin der Sorte E10. Im bundesweiten Tagesdurchschnitt kostete ein Liter Diesel gestern 1,99 Euro und war laut ADAC 0,9 Cent günstiger als am Freitag. Noch Anfang April war Diesel zeitweise mehr als 25 Cent teurer als E10, obwohl der Kraftstoff niedriger besteuert wird. Seither ist Diesel um gut 45 Cent pro Liter billiger geworden, Super E10 um knapp 20 Cent. Der Tankrabatt von knapp 17 Cent sorgt zwar für sinkende Preise, hat auf den Preisabstand von Diesel und Benzin aber keinen Einfluss. Deutschland liegt in einem internationalen Vergleich zum Wohlbefinden von Kindern weit hinten. In einer UNICEF-Studie kommt Deutschland nur auf den 25. Platz von 37 bewerteten Ländern.
15: Die Kinderarmutsquote hierzulande wird nicht niedriger, sondern stagniert seit Jahren. Gleichzeitig schneidet Deutschland im Bereich Bildung alarmierend schlecht ab, heißt es von UNICEF. Nur 60% der 15-Jährigen erreichen die Mindestkompetenz in Lesen und Mathematik. Außerdem klafft bei uns eine riesige Lücke zwischen Kindern aus benachteiligten und aus wohlhabenden Familien, sowohl was Bildung, körperliche oder mentale Gesundheit angeht. Tanja Wagner, Nachrichtenredaktion.
14: Bulgarien hat den 70. Eurovision Song Contest gewonnen. Die Sängerin Dara siegte mit ihrem Lied Bangaranga beim ESC-Finale in Wien. Deutschlands Kandidatin Sarah Engels landete nur auf Platz 23.
16: Die bulgarische Sängerin Dara wusste nach ihrem Sieg nicht, ob sie träumt oder wacht. Mit einer topmodernen Dance-Nummer holt sie den ersten

0: ersten ESC-Sieg für Bulgarien überhaupt. Sarah Engels gab für Deutschland alles an Pyro und Tanzfeuer. Den trotzdem nur drittletzten Platz erklärte sie sich auch damit, dass Deutschland es eben oft schwer habe beim ESC. Beim Finale gab es auch wieder Zwischenrufe und kleinere Demos gegen Israel. Mit Platz 2 hätte das Land am Ende aber sogar fast gewonnen. Onni Torchau, Nachrichtenredaktion.
1: In der norditalienischen Stadt Modena ist ein Autofahrer in der Altstadt mit seinem Auto in eine Fußgängergruppe gerast. Unter den zum Teil schwer verletzten Menschen ist auch eine deutsche Touristin. Die Hintergründe des Vorfalls sind bislang unklar. Der Raser hatte noch versucht, mit einem Messer bewaffnet zu fliehen. Mehrere Passanten verfolgten den Mann und konnten ihn überwältigen. Der 30-Jährige wurde festgenommen.
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Zum Auftakt zur zweiten Stunde gefragt, gespielt mit Ihren Grüßen und Ihren Wünschen, Marianne Rosenberg, ich bin wie du und ich darf nochmal hinweisen und Ihnen sagen, rufen Sie an für Ihre Grüße und Wünsche, 48 0105 480105 und bei Bedarf mit der 00 3280 und dann die 48 0105 an die Hörer. Liebe Hörer, kann ich da nur sagen, Jochen wartet auf Ihren Anruf im Telefonhäuschen. Der muss ja auch was zu tun haben. Ne? Ich habe hier auch ein bisschen Stress, auch wenn wir ein bisschen Probleme mit der Sounddatenbank haben. Aber ich denke mir mal, wir kriegen das ein oder andere mit Sicherheit alles noch geregelt. Jetzt gibt's den neuen Titel von Monsanto, Miracolo, Sempre Tu. Und danach erfüllen wir den Musikwunsch für die Antonia. Ja, die steht jetzt auch schon quasi in den Startlöchern, der Musikwunsch. Erst der aktuelle von Monsanto, Miracolo. 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

Der neue Titel von Monsanto, Miracolo Sempre Tu. Und jetzt gibt's den Wunsch, den wir in Erfüllung gehen lassen werden von der Antonia. Und die Antonia hat sich André Parker gewünscht und sie grüßt. Wobei, und jetzt kommt er, und das Ganze noch auf Spanisch. Petros, La Teresa, Tine, Luigi und Team. Naja, mein Spanisch ist nicht so besonders, nicht? Also wie gesagt, Petros, La Teresa, Tine, Luigi und Team. Steht jedenfalls hier. Ich hoffe, es ist einigermaßen rübergekommen, weil ich dich liebe, André Parker.

André Parker, und weil ich dich liebe, um 11 Uhr und 12 Minuten, um 12 Minuten nach 11. Und jetzt gibt's was Schönes Musikalisches, nämlich einen schönen Instrumentaltitel auf den Ohren. Natürlich mit Kultfaktor, logischerweise. Peter Reimann hat uns geschrieben, er schreibt: Hallo Radio 700 bzw. Sir Hockey und Jochen am Wunschphone, würde sehr gerne heute einmal ein Instrumental vom Lee Reed Orchestra, Man of Action, hören. Es ist so frisch momentan, dass man zeitweise zum Abend hin die Heizung wieder aktivieren muss, und ich hoffe, dass bald wärmere Tage kommen. Danke für eure Mühe, eine schöne neue coole Woche und macht weiter so wie bisher. Sonnige Grüße hier aus der Straße im Sonnenschein, da wohnt er. Ja, das ist eine schöne Straße, denke ich mir mal. Die hat irgendwie was ganz Besonderes, und zwar ist diese Sonnenscheinstraße in Willig-Anrath. Ja, liebe Grüße vom Saba-Nostalgie-Schrauber Peter Reimann, und hier kommt dann The Lee Reed Orchestra mit Man of Action.

Ja, das hat schon was Kultiges, ne? The Lee Reed Orchestra und The Man of Action. Ulrike Springer ist an der Reihe mit ihrem Musikwunsch. Sie wünscht uns einen schönen Sonntag und einen guten Start in die neue Woche. Liebe Grüße von der Ulrike aus Hemmingen. Wir winken mal ganz kräftig zurück mit ihrem Wunschtitel von Tommy Steiner, Weil du alles

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1: Schöner Titel von Tommy Steiner und Weil du alles bist. Wir kommen zum Wunsch von Werner Kitthöfel. Moin zusammen, schreibt er. Ich sage auch mal Moin. Ich hoffe, dass mein Musikwunsch nicht verschüttet gegangen ist mit dem Absturz der Systeme. Hatte mir gewünscht von Fritz Werner den Titel Mein kleiner Kater Niki. Vielleicht klappt es ja, es wäre prima. Da klappt es leider nicht mit. Schönen Sonntag trotz alledem. Viele Grüße von Werner aus Duisburg. Und ich hoffe, die Bildschirme leuchten bald wieder auf. Gestern Abend, so schreibt er, war ich erstaunt, dass kein Hacki kam, beziehungsweise das ESC Special Warm-Up. Ja, das ist eben halt so gewesen. Tut mir auch äußerst traurig. Ich war hier am Start, aber es ging nix. Aber jetzt geht der Ersatztitel, mein lieber Werner. Isabel Varell und Mrs. Alice Morrison hast du dir gewünscht als Ersatz. Und den haben wir rausgekramt und den haben wir so ja gefunden. Und den spielen wir jetzt.

The Big Band, der lässt grüßen. Mrs. Alice Morrison von Isabel Varell. Jetzt gibt's Musik von Christopher Barker. Ich suche dich schon so lang. Jawohl. Und ein Titel von Christopher Barker hat sich Beatrix von Deiken gewünscht. Sie grüßt alle aus der Nachbarschaft. Sie grüßt ganz besonders Jochen Späth. Hast du gehört, Jochen? Du wirst gegrüßt von der Beatrix von Deiken. Genau. Und sie grüßt das gesamte Radio 700 Team. Ja, und jetzt spielen wir den Titel. Ich suche dich schon lang. Christopher Barker.

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1: Christopher Walker und ich suche dich schon so lang. Ja, wenn man dann sucht, dann wird man ja auch gefunden werden. Das soll ja auch so sein. Wer sucht, der findet und klopft an und es wird dir aufgetan. Ja, und jetzt quatsche ich mich wieder fest und es geht weiter mit den nächsten Wünschen und Grüßen. Frank und Sabine Preuß aus Kall, die wollen heute eigentlich den Geburtstag von ihrem Sohn Timo feiern. Der wird sage und schreibe 17 Jahre blondes Haar. Ah nee, das war ein anderer Song. Aber draußen soll es heute mal so richtig feucht und nass werden. Er grüßt zusammen mit seiner Frau auch die Freundin Alina, die Tochter Tina mit Marcel, Robert und die beiden Vögel, die Oma, Simone und Manni, Gerd und Elisabeth, Michael und Ulla, Andrea und Michael, Niki und Andi und alle, die er vergessen haben sollte. Zum Beispiel Haki und Jochen werden natürlich auch an dieser Stelle gegrüßt, bevor sie vergessen werden. Mit einem Titel von den Pretenders. Don't get me wrong. Der kommt jetzt.

Schöner Partyklassiker von Chrissy Hynde und die Pretenders und Don't Get Me Wrong um 11:58 bei ihrem Lieblingsfamilienradio, Radio 700. Ohne KI und ohne alles, so live und in Farbe, mit sämtlichen Fehlern, die man sich auch denken kann, schon mal beim Moderator, aber es ist so, wie es ist. Genau, und so machen wir jetzt munter weiter hier und ackern uns durch mit ihren Grüßen und Wünschen, zum Beispiel mit diesem Titel hier. Den haben sich Gerd und Nadine Voss in Lommersum gewünscht. Und Gerd und Nadine Voss, die haben die meisten Teile des ESC nicht so wirklich gefallen. Die Musik ist zu laut und es sind zu viele Lichteffekte rundum gemacht da. Aber trotzdem, so steht hier, war es in Ordnung. Sie grüßen ihre Nachbarn, unser Team. Und als Musikwunsch hätten Sie gerne von Alexander Rybak den Titel Fairy Tale gehört. Und ich guck mal gerade so rüber. Jochen, kennst den Titel? Ja, den kennst du? Den findest du auch gut? Gut, ja, wenn die das alle gut finden, dann spielen wir den. Alexander Rybak, Fairy Tale.

Frau, was konnt der fiddeln aus seiner Fiddle, genau, auf der Reike. Jawohl, der Alexander Rybak und Fairy Tale. Ja, bleiben wir musikalisch noch bei einem Song vom ESC. Selena Grandi aus Herzogenrath hat gestern Abend auch den ganzen Abend mit ihrer Familie und vielen Freunden den ESC geschaut. Sie grüßt alle Freunde und Bekannte und ist ganz begeistert über das Abschneiden von Sal da Vinci. Bitte spielt diesen Song, der ja auch so vielen Menschen in Belgien und in Deutschland richtig gut gefallen hat. Ja, wir waren so gerne hier bei uns in Berlin. Zwei Plätze besser noch wie unsere Nachbarn in Deutschland. Ja, muss ich schon sagen. Alle Achtung, immerhin. Danke und buona Domenica von Selena Grande jetzt mit Sal da Vinci und Per Sempre Sì.

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1: Der Sempre Si von Sal da Vinci ist eine richtig gute Laune-Nummer, finde ich. Das hat was irgendwie. 11.40 Uhr, 20 vor 12. Jetzt gibt's den Wunsch von Wolfgang Schüssler aus Aachen. Der hat sich schon lange nicht mehr gemeldet und heute scheint ein wenig Zeit dafür zu sein. So grüßt er nämlich ganz, ganz lieb seine Frau Marianne, seine Tochter Nina und die Enkelkinder werden gewünscht. Und was hat er sich für einen schönen, passenden Song ausgesucht? Vom Dr. Hooker, ja, der Arzt ihres Vertrauens. When you're in love with a beautiful woman, dem ist nichts mehr hinzuzufügen.

sozusagen war das der Arzt ihres Vertrauens, Dr. Hook. When you're in love with a beautiful woman aus 1979. So, einen Titel kriegen wir leider nicht mehr hin, weil die Werbung uns im Nacken ist und der Serviceblock. Genau, dann würde ich sagen, machen wir jetzt noch ein bisschen Musik. So, und dann gibt's unseren Serviceblock und dann kommt auch schon danach die dritte und letzte Stunde von Gefragt gespielt. In diesem Sinne würde ich sagen, wir hören uns gleich. Kleines Kaffeepäuschen für mich. Bis gleich.

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2: Mit jeder Menge Regen geht es durch den Sonntagnachmittag. Nur ein paar Sonnenmomente erwarten uns, dazwischen viele Wolken und öfter mal grau in grau. Die Temperaturen heute bei maximal 16 Grad in Raren und in Aachen, 13 Grad in Monschau und in Büttchenbach. Am Abend und in der Nacht regnet es immer wieder, die Luft kühlt ab auf weiter frische 6 bis 1 Grad. In die neue Woche geht es weiter mit vielen Wolken, etwas Sonne, aber auch immer wieder Regen, am Montagabend auch mal mehr, die Höchstwerte dann 14 bis 17 Grad.
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3: Ich bin Diana Kramer. Diesel ist zum ersten Mal seit Anfang März wieder billiger als Benzin der Sorte E10. Im landesweiten Tagesdurchschnitt kostete ein Liter Diesel gestern laut ADAC 1,99 Euro, knapp 1 Cent günstiger als am Freitag.
4: Noch Anfang April, zur Zeit der Höchststände bei den Spritpreisen, war Diesel zwischenzeitlich mehr als 25 Cent teurer als E10, obwohl der Kraftstoff niedriger besteuert wird. Seither ist Diesel aber um gut 45 Cent pro Liter billiger geworden. Super E10 verbilligte sich dagegen nur um knapp 20 Cent. Diesel gilt beim Preis als krisensensibler als Benzin. Das liegt auch daran, dass wir bei dem Kraftstoff auf Importe angewiesen sind. Auch zu Beginn des Ukraine-Kriegs hatte sich Diesel sehr viel schneller verteuert als Benzin und monatelang mehr gekostet. Aus Berlin, Dirk Zeitler.
3: Israel stellt sich nach Medienberichten auf eine mögliche Wiederaufnahme der Angriffe im Iran ein. Die Armee sei in höchster Bereitschaft, heißt es unter Berufung auf israelische Regierungsvertreter. Demnach warte man auf eine Entscheidung von US-Präsident Donald Trump. Es würden sich die Anzeichen mehren, dass Trump neue Militärschläge gegen den Iran anordnen könnte. Nach Trumps Ansicht sei Teheran nicht bereit, seine Bedingungen bei den Verhandlungen zu akzeptieren. Die USA und Israel bereiten sich demnach bereits intensiv auf eine mögliche Wiederaufnahme der Kämpfe vor. Buckelwal Timmy ist tot. Für das mehrfach gestrandete Tier gab es keine erfolgreiche Rettung. Gestern hatten die dänischen Behörden bestätigt, dass es sich bei dem toten Buckelwal vor der Insel Arnholt um Timmy handelt. Der Walforscher Fabian Ritter warnt, aus diesem Fall Lehren zu ziehen.
5: Also das zu durchdenken, zu überlegen, was ist da ursächlich dafür, nämlich in erster Linie die Fischerei und wie damit umzugehen ist, das ist, glaube ich, das Gebot der Zeit.
3: Der Walforscher Fabian Ritter. Es ist offiziell. Xabi Alonso wird neuer Trainer des FC Chelsea. Wie der Premier League Club in London mitteilte, hat der frühere Leverkusener Meistertrainer einen Vertrag bis 2030 unterzeichnet. Die Blues hatten die Champions League verpasst und auch das FA Cup Finale gegen Manchester City verloren. Vor gut 3 Wochen musste der bisherige Trainer Liam Rossett

0: Senior gehen. Alonso stand zuletzt bei Real Madrid unter Vertrag, wurde aber nach nur einem halben Jahr freigestellt. In der Saison 2023/24 hatte der Spanier Bayer Leverkusen zum nationalen Double geführt.
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Roberto Giacchetti in the Scooters und I Save the Day, ein niederländischer Hit aus den 80er Jahren und damit hinein in die dritte und letzte Stunde gefragt, gespielt hier am Sonntagmittag. Ja, da kommt der nächste Wunsch sozusagen und der kommt von Yves Scholzen und seiner Frau Nathalie. Die sind nämlich gestern beim Grand Prix-Schauen viele schöne alte Songs aufgefallen, die in der Halbzeitshow angestimmt worden sind. Sie würden sich gerne einen davon wünschen, und zwar haben sie sich rausgesucht, den berühmten Papa Pinguin. Ja, Grüße gehen an die Kinder, an die gesamte Familie sowie an unser Team. Und hier sind Sophie und Magali mit Papa Pinguin.

Ja, dann war auf einmal aus. Der Papa Pinguin, jawohl. So, jetzt gibt's den nächsten Wunsch. Wen haben wir jetzt? Der Luc aus den Niederlanden, der muss sein Kartenspielen aus der Laube schon wieder von draußen nach drinnen verlegen. Draußen ist es einfach zu kalt und zu nass. Ist so richtig ungemütlich. Ne? Grüße gehen heute zu Harry, Roger und Pete sowie zu unserem Team. Und als Musikwunsch was Schönes, Kuscheliges hat er sich gewünscht. Von Tom Pace aus dem Film Der Mann aus den Bergen. Hier ist Maybe.

One Night Wonder von Tom Pays und Maybe aus dem Mann aus den Bergen. Sabine Hersfeld aus Eupen möchte heute mal wieder ihre Freundinnen Sandra und Steffi grüßen. Sie planen gerade einen Städtetrip nach Paris und die planen schon alles ganz genau, was sie sich anschauen wollen. Ja, Montmartre, Notre Dame, Élysée-Palast, aber, und das ist das Wichtigste an dieser Mail, alles ohne Männer. Reine Frauentour wird's sein. Und als Musikwunsch hätten sie gerne jetzt Amore, Amore aus der Stadt, aus Amore. Hier ist Claudia Jung. Musik.

Dann wünsche ich den Damen recht viel, viel Spaß und schönes Vergnügen in Paris. Ja, ja. Schreibt mal, wie es war. Würde mich interessieren. Josie Thielen aus Ameln schickt nun liebe Grüße zu ihrem Mann Hilaire, zu allen Freunden und Bekannten. Dieter und Anita werden gegrüßt und alle Hörer und das Team. Und sie hätte gerne was von den Calimeros. Und da haben wir den aktuellen Titel der Calimeros herausgesucht. Und der bringt uns jetzt musikalisch nach Portofino.

Der aktuelle Titel von den Calimeros und da ging es um Portofino. Und jetzt geht's um den Wunsch von unserer lieben Irene Pitz aus Eupen. Die grüßt ihren Mann, alle Freunde und Bekannte, unser Team. Und passend zum ESC gestern hätte sie gerne den Titel gehört von der Katja Epstein. Jawohl, das hat nichts mit den Epstein-Files zu tun. Nein, die wird ja auch mit B geschrieben. Katja Epstein, genau. Und der Titel heißt... aus 1970. Wunder, die gibt es immer wieder.

Katja Epstein und Wunder gibt es immer wieder und ich hoffe, dass auch diese Woche ich so ein kleines Wunder haben werde, wenn nämlich ich mich gleich nach der Sendung an die Musikdatenbank setze und den PC vielleicht ein bisschen repariere, dass alles wieder komplett funktionuckelt und funktioniert dann am kommenden Wochenende. Ich bin gespannt und ich drücke mir mal selber den Daumen. Toi, toi, toi. Jetzt gibt's den Musikwunsch von Horst Friedrich. Der schickt nämlich liebe Grüße zu seinen Arbeitskollegen, zu Doris und Wilfried, Manuela und zu Markus. Werden gegrüßt Karin und Heiko, Joachim und Hiltrud, Jan und Milena in Leipzig. Und außerdem grüßt er auch ganz nett, alle Sprecher unseres Teams hier bei Radio 700. Lieben Dank an Horst Friedrich mit seinem Wunsch. Und jetzt sind wir ganz atemlos und kriegen fast schon Schnappatmung. Helene Fischer, atemlos durch die Nacht. Musik.

Und munter weiter mit Ihren Grüßen und Wünschen. Jetzt mit dem Wunsch von der Uschi Westerburg aus Gmünd. Und die Uschi Westerburg, die braucht keinen ESC. Sie feiert immer noch den Schalke-Aufstieg und war letzte Woche sogar in Gelsenkirchen gewesen. Schön. Grüße gehen an Marion Stolpe nach Einruhr. Die Familien Dirks in Gmünd werden gegrüßt. Vera May in Morsbach, Anita Klinkerber in Hellenthal, Ewald und Irene in Eupen, Dirk und Mike Masotko, Rainer und Heinrich Bongartz, Mats und Ingo Kratz sowie Adelheid Klinkenberg in Eupen. Die werden allemal gegrüßt mit ihrem Musikwunsch von der Laura Wilde. Und da geht's um magische Momente. Magic Moments.

Die musikalischen magischen Momente von der Laura Wilde. 12.30 Uhr, halb eins haben wir und jetzt haben wir in den nächsten 2,5 Minuten Glamrock-Zeit. Genau, jetzt gibt's Musik aus den 70ern, Glamrock. Und zwar Ferdi Reuter aus Weiwerts schickt nämlich liebe Grüße zu allen Freunden und zu seiner Familie mit dem Musikwunsch von Elvin Stardust. Und der Titel heißt My Cuckoo. Ich hab Platz in den Gummischuh.

Die 70er lassen grüßen Elvin's Tartars und My Cook Jew. Jawoll. So, wen haben wir jetzt an der Reihe? Die Dartbrüder Rainer und Heinrich Bongers aus Dedenborn sind jetzt an der Reihe und die schicken liebe Grüße zu ihrer Familie, zu Dirk und Mike, Uschi und Marion, Mats und Ingo, Ewald und Irene, Wolfgang und Malis Jaschkowitz, zu unseren Hörern und zum Team. Und außerdem spielen sie wieder Dart jetzt gerade unterm Dach und sie haben sogar eine technische Lösung für mich. Ich sollte einfach die schwarze Schiebetür vom Monitor zur Seite schieben. Dann würde ich dann von einem schwarzen Bild wieder wegkommen. Ich habe es aber probiert, aber es hat leider nicht funktioniert. Nee, hat nicht sollen sein. Scheint was Größeres zu sein. Egal wie auch immer, den Musikwunsch, den spiele ich euch gerne. Chris Rea und seine Julia.

Unverkennbar Chris Rea und seine Julia. Jawohl. So, ich glaube, diesen Musikwunsch, den kriegen wir noch durch. Und danach wird's, glaube ich, kritisch. Ich glaube, danach kriegen wir keinen mehr durch. Daniela Amme, die ist an der Reihe. Und die Daniela Amme ist großer Fan von Klaus Danner und würde sich freuen, einen seiner Titel hier zu hören. Und da haben wir uns rausgesucht im Duett Petra Manuela und Klaus Danner. Wo bist du? Ja, ich bin noch hier, aber nicht mehr lang.

Klaus Danner und Petra Manuela und wo bist du? Ja, noch bin ich hier, aber wie gesagt, nicht mehr lange. Ich hatte es schon gesagt. Ich danke ganz recht herzlich allen, die sich an dieser Sendung beteiligt haben. Ja, von unserem Telefonhäuschenmann, vom Jochen, über unseren Coverman, über die Hörerinnen und Hörer. Danke für die gut gemeinten Worte. Ich hoffe, dass ich diese Tage berichten kann, dass wieder alles so funktioniert, wie es sollte. Ja, da gebe ich mich jetzt gleich mal dran nach dem Mittagessen. Ihnen wünsche ich natürlich auch noch viel Spaß beim weiteren Programm von Radio 700. Bleiben Sie mir gewogen. Ich würde sagen, wir hören uns die Tage hoffentlich gesund und munter wieder. Viel Spaß jetzt gleich beim Treffpunkt mit meiner charmanten Kollegin Barbara Müller. Das wollte ich Ihnen noch mitteilen.

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4: 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Das Wetter.
6: Mit jeder Menge Regen geht es durch den Sonntagnachmittag. Nur ein paar Sonnenmomente erwarten uns, dazwischen viele Wolken und öfter mal grau in grau. Die Temperaturen heute bei maximal 16 Grad in Raren und in Aachen, 13 Grad in Monschau und in Büttchenbach. Am Abend und in der Nacht regnet es immer wieder, die Luft kühlt ab auf weiter frische 6 bis 1 Grad. In die neue Woche geht es weiter mit vielen Wolken, etwas Sonne, aber auch immer wieder Regen, am Montagabend auch mal mehr, die Höchstwerte dann 14 bis 17 Grad.
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7: Ich bin Diana Kramer. Die USA und Israel bereiten sich nach Medienberichten auf mögliche neue Militärschläge gegen den Iran vor. Die israelische Armee sei in höchster Bereitschaft, heißt es unter Berufung auf israelische Regierungsvertreter.
8: Bei den Bemühungen um eine friedliche Lösung des Konflikts mit dem Iran gibt es bisher keine Annäherung. Vor dem Hintergrund rechnet man in Israel damit, dass der Krieg wieder ausbrechen könnte. Nach Medienberichten wird mit einer baldigen Entscheidung von US-Präsident Donald Trump gerechnet. Grund dafür sei, dass die bisherigen Ziele, insbesondere mit Blick auf das iranische Atomprogramm, bisher nicht erreicht worden seien. Als mögliche Szenarien gelten in Israel begrenzte Schläge auf iranische Kraftwerke und Brücken, aber auch Bodenoperationen der USA. Aus Tel Aviv, Sarah Lemmel.
7: Zum ersten Mal seit mehr als 2 Monaten ist Diesel in Deutschland wieder billiger als Benzin der Sorte E10. Im bundesweiten Tagesdurchschnitt kostete 1 Liter Diesel gestern 1,99 Euro und war laut ADAC 0,9 Cent günstiger als am Freitag. Noch Anfang April war Diesel zeitweise mehr als 25 Cent teurer als E10, obwohl der Kraftstoff niedriger besteuert wird. Seither ist Diesel um gut 45 Cent pro Liter billiger geworden, Super E10 knapp 20 Cent. Der Tankrabatt von knapp 17 Cent sorgt zwar für sinkende Preise, hat auf den Preisabstand von Diesel und Benzin aber keinen Einfluss. Mitten in der norditalienischen Stadt Modena ist ein Auto in eine Menschenmenge gerast. Mehrere Menschen wurden zum Teil schwer verletzt, darunter auch eine deutsche Touristin.
9: Es war der blanke Horror, sagen Augenzeugen. Hier können die Bilder einfach nicht vergessen. Menschen fliegen regelrecht durch die Luft, Panik bricht aus. Am Ende der Wahnsinnsfahrt versucht der Täter noch zu fliehen. Mit einem Messer in der Hand. Passanten können ihn aber stoppen und der Polizei übergeben. Einen etwa 30-jährigen Italiener, der schon einmal in psychiatrischer Behandlung war. Warum er in die Gruppe raste, ist aber noch unklar. Im Moment gehen die Ermittler hier aber nicht von einem Terrorakt aus. Aus Italien, Claudia Wächter.
7: Zum Fußball. Die Meisterschaft ist schon lange sicher. Gestern am letzten Bundesligaspieltag gab es für den FC Bayern nach dem 5:1 gegen Köln auch die Meisterschale. Und heute wird zu Hause mit den Fans gefeiert. Zur Stunde wird die Mannschaft im Münchner Rathaus vom neuen Oberbürgermeister Dominik Krause empfangen. Danach geht's traditionell auf den Rathausbalkon, um den Fans auf dem Münchner Marienplatz zuzujubeln.
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Ja, gekommen bis Ende der 80er Jahre und jetzt liegen ja noch die 90er und die 2000er bis heute noch vor uns. Ich freue mich drauf. Schön, dass Sie da sind. Und ich würde sagen, wir starten mit einem sehr typischen Titel für die 90er Jahre. Im Jahr 1990, da kam eine Künstlerin an den Start aus Österreich, nämlich Simone Stelzer. Simone nennt sie sich heute, die Schlagerfans wissen, von wem ich rede. Und sie sang damals einen Titel und der heißt »Keine Mauern mehr«.

Chris Kempers und Daniel Kovac und Frei zu leben, der Beitrag für Deutschland aus dem Jahr 1990. Ja, der Beitrag für Deutschland, das ist so eine Geschichte gewesen. Deutschland hatte ja damals die erste gesamtdeutsche Grand Prix-Vorentscheidung und so gab es natürlich auch Titel mit genau diesem Thema, Frei zu leben. Der Fall der Mauer, der Fall des Eisernen Vorhangs, der hat sich damals auch tatsächlich wirklich sehr in den Beiträgen überhaupt beim Grand Prix niedergeschlagen. Das muss man schon wirklich auch immer wieder feststellen. Das zog sich auch die ganzen 90er Jahre fast durch. Es gab unglaublich viele wunderschöne Grand Prix-Balladen. Es gab den Wunsch nach dem vereinten Europa. Und das, wie gesagt, hat sich wirklich absolut wiedergespiegelt in den Musiktiteln. Schade nur, dass eben der Auftritt von Chris Kempers und Daniel Kovac damals doch leider gesanglich ein bisschen daneben gegangen ist. Aber naja, wer will darüber urteilen? Denn die Aufregung kann es gewesen sein, was auch immer. Vielleicht irgendwelche Mikros, die nicht so richtig eingestellt waren. Man weiß es nicht. Auf jeden Fall, fand ich persönlich das damals sehr schade. Denn ich hätte den Beitrag gerne ziemlich weit vorne gesehen. Andere Länder haben das übrigens auch gemacht. Die hat das, was in Deutschland passiert ist, doch, glaube ich, schon sehr beeindruckt. Denn auch dort war es Thema zu dieser Zeit. Zum Beispiel in Norwegen im Jahr 1990. Ketil Stockan und das Brandenburger Tor ist da besungen worden. Hören wir gleich. Und danach den Siegertitel aus 1990 auch. Dieser ist eine sehr kraftvolle Nummer aus Italien damals gewesen. Toto Cutugno und Insieme. Ja, das war so ein Titel, wo man wirklich mitgegangen ist. Und ich glaube, der hat wirklich eine ganze Menge Power, eine ganze Menge Kraft ausgestrahlt und auch ganz verdient gewonnen. Aber erstmal gehen wir nach Norwegen.

Toto Cutugno aus dem Jahr 1990, der Siegertitel. Und somit durften dann die nächsten Künstler für das Jahr 1991 nach Italien, nach Rom reisen. So auch eine Künstlerin aus der Schweiz, die wir im letzten Jahr im Fernsehen wieder gesehen haben als Moderatorin für den Eurovision Song Contest. Das haben ja 3 Damen damals gemacht. In der dritten Folge, also im Finale, war da noch Michelle Hunziker dabei, aber in den anderen beiden Halbfinals, da hatten ja dann auch schon Hazel Brugger und Sandra Studer zusammen moderiert. Und diese Sandra Studer, die hat 1991 eben beim Eurovision Song Contest teilgenommen. Ja, sie hat eine Menge Grand Prix-Erfahrung dann sozusagen auch mitgebracht. Ich finde, die haben das großartig gemacht in Basel letztes Jahr in der Schweiz. Und so hören wir die Sandra nochmal aus dem Jahr 91 mit ihrem Titel, den sie damals an den Start geschickt hat, nämlich Canzone per te für die Schweiz. Und ja, dann kam die Zeit der Iren, sage ich jetzt mal. 1992, 1993 und 1994 haben sie ja den Grand Prix gewonnen. 1992 war es Linda Martin mit ihrem Titel Why Me, den übrigens kein Geringerer geschrieben hat als Johnny Logan, der ja 1980 und 87 für Irland gewonnen hatte. Ja, den spielen wir dann anschließend nach der Sandra.

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8: Mit jeder Menge Regen geht es durch den Sonntagnachmittag. Nur ein paar Sonnenmomente erwarten uns, dazwischen viele Wolken und öfter mal grau in grau. Die Temperaturen heute bei maximal 16 Grad in Raren und in Aachen, 13 Grad in Monschau und in Büttchenbach. Am Abend und in der Nacht regnet es immer wieder, die Luft kühlt ab auf weiter frische 6 bis 1 Grad. In die neue Woche geht es weiter mit vielen Wolken, etwas Sonne, aber auch immer wieder Regen, am Montagabend auch mal mehr. Die Höchstwerte dann 14 bis 17 Grad.
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9: Ich bin Thomas Bleskin. Die AfD-Umfragewerte in Sachsen-Anhalt alarmieren mehrere Länderinnenminister. Nach einem Bericht des Handelsblatts wollen sie Vorkehrungen für den Fall einer Regierungsbeteiligung treffen. Thüringens Innenminister Meyer drängt auf Beratungen bei der nächsten Innenministerkonferenz.
10: Man müsse dringend darüber beraten, welche Risiken eine mögliche Regierungsübernahme der AfD in Sachsen-Anhalt für die Sicherheitsarchitektur in Deutschland hätte, sagte Meyer dem Handelsblatt. Die AfD stelle aufgrund ihrer zahlreichen Kontakte zu autoritären Staaten und ihrer Vernetzung mit rechtsextremen Vorfeldorganisationen eine Gefahr für die Sicherheit der Bundesrepublik dar. Hessens Innenminister Posek spricht sich ebenfalls für Vorbereitungen bei, wie er sagt, Eintritt des Worst-Case-Szenarios aus. Auch die Abläufe in der Innenministerkonferenz müssten dann angepasst werden. Doc Zeitler, Berlin.
9: Israel stellt sich nach Medienberichten auf eine mögliche Wiederaufnahme der Angriffe im Iran ein. Die Armee sei in höchster Bereitschaft, heißt es unter Berufung auf israelische Regierungsvertreter. Demnach warte man auf eine Entscheidung von Donald Trump. Nach Ansicht des US-Präsidenten ist Teheran nicht bereit, seine Bedingungen bei den Verhandlungen zu akzeptieren. Die Weltgesundheitsorganisation hat wegen des Ebola-Ausbruchs in der Demokratischen Republik Kongo und in Uganda eine internationale Gesundheitsnotlage ausgerufen. Damit will die UN-Behörde Nachbarländer in erhöhte Alarmbereitschaft versetzen.
11: Bislang gäbe es in der Region rund 250 nachgewiesene oder mutmaßliche Fälle der gefährlichen Fieberkrankheit und laut WHO 80 Todesfälle. Vor allem der Nordosten des Kongo ist betroffen. Die WHO geht aber davon aus, dass der Ausbruch möglicherweise viel größer ist als bislang entdeckt. Sie sieht ein hohes Risiko für eine Ausbreitung des Virus auch im Nachbarland Uganda. Ebola ist eine ansteckende und lebensbedrohliche Infektionskrankheit. Das Virus wird durch Körperkontakt und Kontakt mit Körperflüssigkeiten übertragen. Einen Impfstoff gibt es bislang nicht. Diana Kramer, Nachrichtenredaktion.
9: Diesel ist zum ersten Mal seit Anfang März wieder billiger als E10. Im bundesweiten Tagesdurchschnitt kostete ein Liter Diesel gestern 1,990 €, ein Liter E10 aber 1,994 €, teilte der ADAC mit. Diesel verbilligte sich damit um 0,9 Cent im Vergleich zu Freitag. E10 blieb unverändert.
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0: Barbara Müller.
1: Und ich sage hallo und herzlich willkommen zur zweiten Stunde. Wir feiern immer noch 70 Jahre Grand Prix, 70 Jahre Eurovision Song Contest und sind mittlerweile angekommen im Jahr 1997. Großbritannien hat damals gewonnen mit einer Künstlerin, Künstlerin und einer Band, die schon wirklich viel Bühnenerfahrung haben, nämlich mit Katrina and the Waves. 1984 hatten sie ihren großen Hit mit Walking on Sunshine und das hier ist der Siegertitel aus dem Jahr 97. Gerade eben vor den Nachrichten waren wir noch mit Lisa Delbo im Jahr 96 und das war 96 auch das Jahr, in dem Deutschland dann nicht teilgenommen hat.

0: Dana International gewann 1998 den Eurovision Song Contest für Israel. Sehr umstrittener Titel, sehr umstrittene Künstlerin, sogar auch im eigenen Land, denn sie war die erste transgeschlechtliche Künstlerin, die an den Start ging. Ja, und hat sich sehr für die Rechte von sexuellen Minderheiten stark gemacht auch. Und das kam natürlich im eigenen Land nicht so gut an. Man hätte sich eher einen konservativeren Titel, eine konservativere Künstlerin oder Künstler gewünscht. Ja, nichtsdestotrotz, sehr erfolgreich war sie. Und das ist dann wirklich auch ein Hit geworden. Und sie hatte dann danach auch noch ganz viele Auftritte bei den nächsten Grand Prix-Sendungen, die es damals gegeben hat. Man hat sie noch öfter auch im Fernsehen dann auch gesehen. Ja, 1998, es war das Jahr, in dem Gildo Horn kam und den Grand Prix hier in Deutschland ein bisschen, ich sag mal, revolutioniert hat. Also das war für mich persönlich zugegeben schon ein bisschen schockierend. Da kommt einer aus Trier um die Ecke und singt einfach Piep, Piep, Piep, Gildo hat euch lieb und das soll dann richtig erfolgreich werden. Ich wollte es damals nicht so ganz glauben, aber es sollte anders kommen. Ja, er hat ein breites Publikum für sich gewinnen können, Gildo Horn, und war auch, oder ist auch danach nach wie vor ein sehr gefragter Künstler mit seinen Schlagern und mit seinen Mitsingkonzerten. Beim Grand Prix ist er angetreten mit Gildo hat euch lieb. Ja, ja, und nebenbei gab es natürlich immer noch die schönen Grand Prix Balladen. Eine kam aus Kroatien von Daniela Nekami. Nee. Fah hieß der Titel. Keine Garantie für die richtige Aussprache. Ich weiß, dass er mir persönlich sehr gut gefällt. Und Musik spricht ja in jedem Land eigentlich ja fast dieselbe Sprache, die man überall versteht. Zumindest sollte es so sein. Es funktioniert nicht immer beim Grand Prix. Da wird dann über Boykott nachgedacht. Und viele Länder haben das ja in diesem Jahr auch gemacht. Eben wegen der Teilnahme Israels. Aber das ist ein anderes trauriges Kapitel, über das wir an anderer Stelle mal sprechen könnten. Ja, jetzt geht's aber erstmal nach Kroatien.
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Das deutsch-türkische Projekt Surprise und die Reise nach Jerusalem 1999 traten sie damit für Deutschland in Israel an. Ja, das war so eine Sache 1999, denn eigentlich sollte ja Corinna May an den Start gehen mit Hör den Kindern einfach zu. Und dann kamen die Plagiatsvorwürfe, den Titel soll es schon mal gegeben haben. Und somit rückte dann Surprise nach mit der Reise nach Jerusalem. Corinna May hat es dann nochmal versucht und nochmal. Und beim dritten Mal hat es dann geklappt mit I Can't Live Without Music. Vielleicht kommen wir da später noch dazu. Jetzt gehen wir aber erstmal ins Jahr 2000. Wir sind angekommen im Millenniumjahr. Es war das Jahr der Europatitel oder die Zeit der Europatitel, nach wie vor die Zeit der Millennium-Titel, aber auch die Zeit eben der Olsen Brothers, die einfach nur angetreten sind für Dänemark, weil sie ein bisschen Spaß haben wollten und weil sie es einfach nochmal wissen wollten, denn sie sind ja schon lange im Geschäft gewesen. Ja, und jetzt haben sie es einfach nochmal versucht mit Fly on the Wings of Love. Und vielleicht war das gar nicht der schlechteste Plan, denn einfach mal so ein bisschen unbefangen, ein bisschen locker dran zu gehen, das war vielleicht das Erfolgsrezept für das Jahr 2000. Fly on the Wings of Love und die Olsen Brothers.

Das war nochmal ein Titel aus dem Jahr 2000 von Ines, Once in a Lifetime. Für Estland trat sie damals an. Ja, und seit 1998 war ja auch die Sprachenregelung aufgehoben und somit haben wir ab da auch viele Titel in englischer Sprache gesungen, beim Grand Prix vorgefunden, weil man eben auch gedacht hat, ja, international, man versteht die englische Sprache fast überall auf der Welt und deswegen haben sich dann viele entschlossen, nicht mehr in der eigenen Landessprache zu singen. Ich habe momentan das Gefühl, es ist wieder ein bisschen rückläufiger, aber das müsste man tatsächlich noch mal genauer untersuchen. Die Ines, ja, und der Schweizer Sänger Leonard, der hat daraus übrigens eine wunderbare Schlagerversion gemacht. Einmal im Leben heißt dieser Titel. Ja, und es wird voller und voller beim Grand Prix, ne? Wir haben gerade schon gehört, Estland, Kroatien hatten wir vorhin schon dabei. Die Osterweiterung macht sich seit einigen Jahren ja dann doch wirklich bemerkbar. So Titel wie die Ukraine, Estland, Lettland, und dann kamen auch noch Litauen und solche Länder dazu. Die wurden dann plötzlich die Stars beim Grand Prix. Und man diskutierte darüber, wer wem welche Punkte gibt und welche Nachbarn sich irgendwie unterstützen und ob es nicht doch alles ein bisschen politisch ist. Ja, kann ich gut nachvollziehen. Andererseits muss man natürlich sagen, das haben die Skandinavier ja auch immer schon gemacht. Ne? Norwegen hat Schweden Punkte gegeben und umgekehrt und so weiter. Und Deutschland hat dann oft, ganz oft 0 Punkte bekommen. Ja, aber naja, was sage ich? Aber hat 1974 sogar von England nur 0 Punkte bekommen. Also wir sind da auch nicht ganz alleine, wobei aber natürlich dann sehr erfolgreich war für Schweden. Damals haben wir ja im Teil 1 unserer Zeitreise schon gespielt. Es wird Zeit, dass wir Musik machen. Michelle und Wer Liebe lebt, damit trat sie im Jahr 2001 für Deutschland an. Wir hören mal, wie sich das Ganze in englischer Sprache angehört hat.

Ja, da waren wir mal in Spanien mit Rosa und Europe is Living, a Celebration, dann noch in Klammer dahinter. Ja, ich habe ja gesagt, die Europatitel leben tatsächlich in dieser Zeit. Aber jetzt gibt's wieder ein bisschen was Handgemachtes, nämlich von Birgitta Haukdal aus Island kam sie damals und sie trat an im Jahr 2003 mit ihrem wunderbaren Titel Open Your Heart.

Der Beitrag für, ja, Weißrussland hieß es damals noch, heute würde man Belarus sagen, aus dem Jahr 2004 von Alexandra und Konstantin. Und der Titel hieß damals My Galileo. War nicht sehr erfolgreich. Belarus war dabei bis 1921, das heißt, teilgenommen hatten sie eigentlich zum letzten Mal 2019. Sind dann aber disqualifiziert worden, weil da ja unglaublich viel im Hintergrund ja schwierig gelaufen ist. Der Text entsprach nicht den Regeln der IBU und dann war es auch so, dass die Interviews unter großem Druck zustande gekommen sind. Also das war alles sehr, sehr schwierig. Naja, wie das eben bei Diktaturen dann halt so ist, ne, die überall dann ihren Einfluss nehmen. Jedenfalls Belarus wurde dann disqualifiziert und ist auch bis heute nicht mehr dabei. Seit 2021, da ist es dann wirklich offiziell entschieden worden von der EBU. Ja, 2004 war das Jahr, in dem man angefangen hat, dann die Halbfinals auszustrahlen, weil es einfach viel zu viele Länder waren, die teilnehmen wollten. Eben der ganze osteuropäische Raum war ja mit dabei und das hätte man in einer Show gar nicht unterbringen können. Und so war es dann immer so, dass die Interpreten dann angetreten sind, die 5 Geldgeberländer, Deutschland, Italien, Spanien, Frankreich und Deutschland, Italien, Spanien, Frankreich und Großbritannien, genau, die sind ja immer dabei. Ja, und der Rest wurde dann eben über die Halbfinals entschieden. Und das Gastgeberland natürlich ist auch von vornherein gesetzt. Wir gehen ins Jahr 2005 nach Litauen. Laura und Laura and the Lovers waren damals dabei mit Little by Little.

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5: Mit jeder Menge Regen geht es durch den Sonntagnachmittag. Nur ein paar Sonnenmomente erwarten uns, dazwischen viele Wolken und öfter mal grau in grau. Die Temperaturen heute bei maximal 16 Grad in Raren und in Aachen, 13 Grad in Monschau und in Büttchenbach. Am Abend und in der Nacht regnet es immer wieder, die Luft kühlt ab auf weiter frische 6 bis 1 Grad. In die neue Woche geht es weiter mit vielen Wolken, etwas Sonne, aber auch immer wieder Regen, am Montagabend auch mal mehr. Die Höchstwerte dann 14 bis 17 Grad.
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6: Ich bin Thomas Bleskin. Israel stellt sich nach Medienberichten auf eine mögliche Wiederaufnahme der Angriffe im Iran ein. Die Armee sei in höchster Bereitschaft, hieß es unter Berufung auf israelische Regierungsvertreter.
7: Bei den Bemühungen um eine friedliche Lösung des Konflikts mit dem Iran gibt es bisher keine Annäherung. Vor dem Hintergrund rechnet man in Israel damit, dass der Krieg wieder ausbrechen könnte. Nach Medienberichten wird mit einer baldigen Entscheidung von US-Präsident Donald Trump gerechnet. Auch die New York Times hatte berichtet, das Pentagon prüfe bereits verschiedene Kriegsoptionen. Grund dafür sei, dass die bisherigen Ziele, insbesondere mit Blick auf das iranische Atomprogramm, bisher nicht erreicht worden seien. Als mögliche Szenarien gelten in Israel begrenzte Schläge auf iranische Kraftwerke und Brücken, aber auch Bodenoperationen der USA. Sarah Lemmel, Tel Aviv.
6: Die AfD-Umfragewerte in Sachsen-Anhalt alarmieren mehrere Länderinnenminister. Nach einem Bericht des Handelsblatts wollen sie Vorkehrungen für den Fall einer Regierungsbeteiligung treffen. Thüringens Innenminister Meyer drängt auf Beratungen bei der nächsten Innenministerkonferenz.
8: Man müsse dringend darüber beraten, welche Risiken eine mögliche Regierungsübernahme der AfD in Sachsen-Anhalt für die Sicherheitsarchitektur in Deutschland hätte, sagte Meyer dem Handelsblatt. Die AfD stelle aufgrund ihrer zahlreichen Kontakte zu autoritären Staaten und ihrer Vernetzung mit rechtsextremen Vorfeldorganisationen eine Gefahr für die Sicherheit der Bundesrepublik dar. Hessens Innenminister Posek spricht sich ebenfalls für Vorbereitungen bei, wie er sagt, Eintritt des Worst-Case-Szenarios aus. Auch die Abläufe in der Innenministerkonferenz müssten dann angepasst werden. Doc Zeitler, Berlin.
6: Feuerwehr und Sanitäter haben im oberbayerischen Traunstein einen aus Kroatien kommenden Nachtzug evakuiert. Gemeldet worden war ein Brand im Zug, der sich dann jedoch als qualmende Bremse herausstellte. Laut Feuerwehrverband wurden 250 Fahrgäste aus dem Zug evakuiert. Auch wenn es für Deutschland im Finale nur für Platz 23 gereicht hat, was Reichweite und Einschaltquote betrifft, landete die ARD mit dem Eurovision Song Contest auf dem ersten Platz. Durchschnittlich fast 9 Millionen Zuschauer haben das ESC-Finale vor den Fernsehern verfolgt. Die Einschaltquote lag bei 46,8%, teilte die ARD mit. Beim jüngeren Publikum waren vor allem die digitalen Angebote gefragt.
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11: Noch eine Stunde geht sie weiter, unsere ESC-Zeitreise. Und wir sind schon im Jahr 2008 inzwischen. Wobei, naja, schon ist gut, wir haben noch eine Menge vor. Deswegen will ich jetzt gar nicht so viel reden. Wir hören nämlich einen Titel aus dem Jahr 2008. Und da sage ich immer, wenn den ein paar Jahre später Santiano rausgebracht hätten, dann wäre es vielleicht ein großer Hit geworden. Und zwar Pirates of the Sea mit Wolves of the Sea. Das war damals der Beitrag für Lettland. Also da geben wir schon ziemlich Gas. Und es wird sehr rockig, aber auch sehr melodisch.

im Jahr 2009 mit dem Beitrag aus Irland, die wir ja kennen mit vielen schönen Balladen, aber jetzt sind sie mal ein bisschen mehr aufgedrehter gewesen mit Sinéad Mulray und Black Daisy und etc.

Sinéad Mulray und die Girlband Black Daisy aus Irland. Ich fand es schade, dass dieser Titel im Jahr 2009 nur bis ins Halbfinale gekommen ist und dann sind sie leider ausgeschieden, die Iren. Ja, hat doch richtig Stimmung gemacht. Aber die Freunde der Balladen, die kommen jetzt gleich nochmal auf ihre Kosten, denn ja, es wird immer schwieriger, die Balladen auch zu finden in den neueren Grand Prix. Es gab sie immer, aber der Grand Prix, er wurde ja im neuen Jahrtausend mit den Jahren, auch bis heute setzt sich das fort, immer schräger, immer schriller und auch irgendwie immer lauter und immer spektakulärer. Also immer höher, größer, weiter. Ich weiß nicht, ob das immer gut ist. Aber okay, das steht auf einem anderen Blatt. Und wir spielen jetzt Musik aus dem Jahr 2010 aus Belgien. Tom Dice und Me and My Guitar. Manchmal ist weniger eben einfach mehr. Und dann gehen wir nochmal ins Jahr 2010, oh Gott, und gehen nach Dänemark mit Shané und Nevergreen. In a Moment Like This. Hat's auch bis einigermaßen doch ganz passabel nach vorne geschafft. Ich glaube, Platz 4 oder so ist dabei rausgekommen.

Und da waren wir im Jahr 2011 mit Elle und Niki aus Aserbaidschan, haben sie den Eurovision Song Contest gewonnen mit Running Scared. Ja, 2011 fand der Grand Prix ja in Deutschland statt, in Düsseldorf, weil 2010 ja Lena mit Satellite gewonnen hat. Sie hat es ja nochmal probiert im Jahr 2011, dann wollte sie es ja nochmal wissen, aber das hat dann nicht mehr so ganz geklappt. Ich muss auch ganz ehrlich sagen, was will man denn noch mehr toppen, außer den Sieg, also den kann man nicht toppen. Also mehr als gewinnen kann man ja nicht. Von daher bin ich der Meinung, Nicole hat das eigentlich genau richtig gemacht damals. Sie hat gesagt, einmal reicht, mehr als gewinnen kann man nicht. Und ja, der Glanz ist ja auch tatsächlich geblieben bei Nicole, ne? Man denkt immer an das Jahr 1982 und nicht daran, dass sie es ja nochmal versucht hat und so weiter, ne? Weil sie hat es ja nicht probiert. Gott sei Dank in dem Fall vielleicht. Ja, nach diesen schrillen Titeln wie Heavy Metal von Lordi oder von Ruslana für die Ukraine, die ja im Jahr 2004 gewonnen hat, war dieser Titel hier, Running Scared, bestimmt für viele wieder eine Wohltat, denke ich doch mal, so ein bisschen gemäßigte Popmusik zu hören. Ein bisschen flotter wurde es dann wieder ein Jahr später, im Jahr 2012. Da hatten wir dann Loreen am Start für Schweden mit ihrem Titel Euphoria, hat sie damals gewonnen. Und Loreen ist auch die Künstlerin, die auch zweimal den Grand Prix gewonnen hat, neben Johnny Logan, nämlich im Jahr 2012 und im Jahr 2023 hat sie es nochmal probiert und auch tatsächlich nochmal geschafft für Schweden. Die einzige Frau übrigens, die zweimal den Eurovision Song Contest gewonnen hat. Wir hören sie mit Euphoria. Danach habe ich gleich mal den Beitrag aus dem Jahr 2013 aus Deutschland gefangen, und zwar Cascada mit Glorious. Damit wollte man, glaube ich, so ein bisschen anknüpfen an den Titel von Loreen. Was im Jahr vorher geklappt hat, könnte ja auch nochmal danach klappen, aber auch das sollte nicht sein. Ich glaube, der Titel klang doch zu ähnlich. Aber da können Sie sich ja, liebe Hörerinnen und Hörer, selber gleich ein Urteil bilden.

Melodiöser Pop aus Dänemark hat 2013 gewonnen. Emily DeForest und Only Teardrops. Wir springen mal ins Jahr 2015. Es war das berühmte Jahr, in dem Deutschland einen Künstler eigentlich an den Start schicken wollte, der richtig gut abgeschnitten hat in der Vorentscheidung und der einen tollen Auftritt hingelegt hat. Nur danach, als die Abstimmung vorbei war, sagte er dann, auch eigentlich ist mir das eine Nummer zu groß. Ich mach's nicht, ich gehe nicht zum Grand Prix. Andreas Kümmert hieß dieser Mann. Ja, ja. Muss man sich ja schon einerseits fragen, ob ihm das nicht hätte vorher bewusst sein können, was das alles so bedeutet. Andererseits ist es auch mutig, sich danach auch noch hinzustellen und zu sagen, nee, eigentlich wird mir das zu groß, eigentlich wird mir das zu viel. Wie auch immer. In diesem Jahr kam ein Trio aus Italien, und zwar Il Volo, was so viel heißt wie der Flug. Was ist das jetzt? Classic goes Pop, Pop goes Classic. Der Titel ist jedenfalls eine wunderschöne Ballade nochmal. Grande Amore.

Claudia Fanilo aus Malta und Breathless Lee. Ja, das waren schon noch richtig tolle Balladen, die es auch in diesem Jahrtausend nach wie vor gegeben hat. Wir springen jetzt mal ein bisschen ins Jahr 2021. Da hat Deutschland ja eine zugegeben etwas schräge Nummer geschickt, aber es kam beim Publikum, glaube ich, zum Teil schon ganz gut an. Nur es hat natürlich mal wieder nicht zum Sieg gereicht für Jendrik und I Don't Feel Hate. Die Botschaft aber kam mit Sicherheit an.

Jetzt waren wir nochmal in Italien und zwar im Jahr 2023 unterwegs. Ja, ich muss die Uhr so ein bisschen im Auge behalten. Die Zeit läuft mir ein bisschen weg. Ich möchte aber noch gerne ins Jahr 2025 schauen. Da waren wir ja, in der Schweiz, weil Nemo im Jahr zuvor gewonnen hatte. Und letztes Jahr, 2025, trat eine junge Künstlerin an, die in der Schule viel Mobbing erfahren hat und jetzt mit ihrem Titel die Menschen auf eine Reise mitnehmen wollte zu mehr Menschlichkeit. My Voyage und Zoe. Monsieur.

Ja, so geht's also auch. Aus der Schweiz kam dieser Titel aus dem Jahr 2025. Voyage. Unsere Reise geht jetzt auch so langsam zu Ende. Das waren 70 Jahre Grand Prix und ich habe noch längst nicht alles gespielt, was es wert gewesen wäre zu spielen, was es noch zu erzählen gegeben hätte. Eine ganze Menge. Oje, oje. Das setzen wir, glaube ich, beim nächsten Jubiläum dann nochmal fort. Ich bedanke mich fürs Zuhören ganz herzlich. Es hat mir viel Spaß gemacht, diese Sendung zusammenzustellen und auch sie zu präsentieren. Wir hören uns dann wieder zum Rendezvous. Bis dahin sage ich Tschüss, bye bye. Barbara Müller ist raus und weg für heute.

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17: 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Das Wetter.
4: Mit jeder Menge Regen geht es durch den Sonntagnachmittag. Nur ein paar Sonnenmomente erwarten uns. Dazwischen viele Wolken und öfter mal grau in grau. Die Temperaturen

0: Jahresdurchschnitt kostete ein Liter Diesel laut ADAC 1,99 Euro. E10 lag minimal darüber.
1: Noch Anfang April, zur Zeit der Höchststände bei den Spritpreisen, war Diesel zwischenzeitlich mehr als 25 Cent teurer als E10, obwohl der Kraftstoff niedriger besteuert wird. Seither ist Diesel aber um gut 45 Cent pro Liter billiger geworden. Super E10 verbilligte sich dagegen nur um knapp 20 Cent. Diesel gilt beim Preis als krisensensibler als Benzin. Das liegt auch daran, dass wir bei dem Kraftstoff auf Importe angewiesen sind. Auch zu Beginn des Ukraine-Kriegs hatte sich Diesel sehr viel schneller verteuert als Benzin und monatelang mehr gekostet. Doc Zeitler, Berlin.
0: Israel stellt sich nach Medienberichten auf eine mögliche Wiederaufnahme der Angriffe im Iran ein. Die Armee sei in höchster Alarmbereitschaft, hieß es unter Berufung auf israelische Regierungsvertreter.
2: Bei den Bemühungen um eine friedliche Lösung des Konflikts mit dem Iran gibt es bisher keine Annäherung. Vor dem Hintergrund rechnet man in Israel damit, dass der Krieg wieder ausbrechen könnte. Nach Medienberichten wird mit einer baldigen Entscheidung von US-Präsident Donald Trump gerechnet. Auch die New York Times hatte berichtet, das Pentagon prüfe bereits verschiedene Kriegsoptionen. Grund dafür sei, dass die bisherigen Ziele, insbesondere mit Blick auf das iranische Atomprogramm, bisher nicht erreicht worden seien. Als mögliche Szenarien gelten in Israel begrenzte Schläge auf iranische Kraftwerke und Brücken, aber auch Bodenoperationen der USA. Sarah Lemmel, Tel Aviv.
0: Die Ukraine hat nach russischen Angaben einen der schwersten Drohnenangriffe seit Beginn des Kriegs in der Region Moskau gestartet. Behörden meldeten mindestens 3 Tote und mehrere Verletzte, auch nahe einer Ölraffinerie. Zeitweise wurde der Flugverkehr eingeschränkt. Der ukrainische Präsident Zelensky bezeichnete die Angriffe als gerechtfertigte Reaktion auf den russischen Angriffskrieg. Die Polizei hat bei Leipzig einen entlaufenen Tiger erschossen. Das Tier war nach Polizeiangaben aus einer privaten Anlage in Schkeuditz entkommen und wurde in einer Gartenanlage erlegt. Ein Mann wurde leicht verletzt und ins Krankenhaus gebracht. Für die Bevölkerung besteht laut Polizei keine Gefahr mehr. Weitere freilaufende Tiere gäbe es nicht.
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Servus, grüezi und ein recht herzliches Hallo am Sonntag, 17. Mai 2026 gegen 16 Uhr Angles 7. Und damit herzlich willkommen zur 433. Fahrt des Heimatexpress. Es ist ja auch der Sonntag zwischen den Feiertagen, so nenne ich es einmal, der Sonntag zwischen Christi Himmelfahrt und Pfingsten. Und mit Norbert K. heißt es da, komm doch mit auf die Reise. Dann die Original-Hochland-Musikanten, seinerzeit unter der Leitung von Hannes Heinlein. Mach dir einen schönen Sonntag. Ja, und ich denke, das machen wir zusammen mit der heutigen Sendung. Vielleicht sitzen Sie ja beim Kaffee trinken mit lieben Menschen zusammen, unterhalten sich ein klein wenig und hören dabei die Sendung. Es würde mich auf jeden Fall freuen. Am Mikrofon, Ihr musikalischer Reisebegleiter in den kommenden beiden Stunden. Mein Name ist Paul Schliphack.

dieser Stunde unter anderem mit dabei Lisa Stoll mit ihrem Alphorn, dann Hansi Hinterseer, die original Jungpfälzer Musikanten. Zum ersten Mal mit dabei der Song Lustig auf der Steirertalbahn. Dann hätten wir Hier und Jetzt Heintje, das Schwalbenlied aus dem Jahre 1968. Und da interessierte mich mal, wie lange leben eigentlich Schwalben? Und dazu habe ich Folgendes gefunden. Schwalben werden im Durchschnitt nur etwa 2 bis 3 Jahre alt. Während viele Jungvögel ihre erste weite Reise aus Afrika nicht überleben, können Altvögel dagegen unter optimalen Bedingungen 10 bis 14 Jahre alt werden. So zum Beispiel Mehlschwalben. Und beringte Rauchschwalben wurden sogar schon bis zu 20 Jahren nachgewiesen. Hätten wir auch das geklärt, ja, von 1968 an, das sind ja schon jede Menge Schwalbengenerationen, die da verflogen sind. Hören wir nun Heintje mit diesem Titel. Danach Rudy Giovannini. Die Rosen erblühen und dann blicken wir auf unseren obligatorischen Kalender. Musik.

Mit Blick auf den Kalender. Der 17. Mai ist der 137. Tag diesen Jahres und wir befinden uns noch 3 Tage lang im Sternzeichen Stier. Und an dieser Stelle einen herzlichen Glückwunsch an alle Namenstagskinder des heutigen Tages, im Besonderen an alle Hörer mit dem Namen Pascal. Und natürlich auch einen herzlichen Glückwunsch an alle Geburtstagskinder des heutigen Tages, als auch die der zurückliegenden Tage. Und an dieser Stelle auch einen herzlichen Glückwunsch zum Geburtstag an uns Udo, so nenne ich es einmal. Denn uns Udo wird 80 Jahre alt. Eigentlich Udo Gerhard Lindenberg. Er wurde geboren am 17. Mai 1946 in Gronau in Westfalen und ist ein deutscher Rockmusiker, Schriftsteller und Maler und war auch hin und wieder im Fernsehen zu sehen. In einem kürzlich geführten Interview meinte Udo Lindenberg, das Alter hat ein Problem mit mir. Denn es scheint so, als hätte das Alter einfach keine Chance gegen ihn. Aus seiner Biografie ist zu lesen, nachdem er Ende der 1960er Jahre mit Bands und Musiker wie den City Preachers und Peter Herbertsheimer eine Karriere als Schlagzeuger begonnen hatte, konzentrierte er sich mit Beginn der 1970er Jahre zunehmend auf Gesang und das Schreiben eigener Texte. Als einer der ersten Rockmusiker präsentierte er Texte in deutscher Sprache und verhalf damit der deutschsprachigen Rockmusik in Westdeutschland zum Durchbruch. Lindenberg übernahm mit zunehmender Bekanntheit auch Gastauftritte in Film und Fernsehen. So spielte er zum Beispiel im Jahre 2006 in der Filmkomödie »Sieben Zwerge, der Wald ist nicht genug« das Trugbild des Rumpelstilzchens. Zu seinen bekanntesten Liedern gehörten »Sonderzug nach Pankow«, »Dein Herz kann man nicht reparieren«, »Ich lieb dich überhaupt nicht mehr« sowie »Cello«. Aus den Reihen der Volksmusik zum Geburtstag für Udo Lindenberg nun ein kleiner Blumenstrauß, überreicht musikalisch von den Zillertaler Musikanten. Und vielleicht kann man ja doch Herzen ein klein wenig reparieren, denn Volksmusik ist Herzmusik und schließt dann an mit den Kastelruther Spatzen.

Musikalisch nun, Hansi Hinterseher, ich glaub, ich würd schon gern mit dir. Danach das Duo Hofbauer, Conny und Sepp und mit diesem Titel das erste Mal mit dabei. Lustig auf der Steirertalbahn. Ja, und dazu habe ich mal ein klein wenig recherchiert. Die Steirertalbahn ist die älteste Schmalspurbahn Österreichs mit der bosnischen Spurweite von 760 mm und hat eine bewegte Geschichte hinter sich. Heute fährt die Steirertalbahn als Museumsbahn auf einer 17 Kilometer langen Museumsbahnstrecke durch die verträumten Landschaften entlang der Steier. Die Fahrt mit der Steirertalbahn beginnt meistens am Lokalbahnhof in Steyr, vorbei an der weltbekannten Wallfahrtskirche Christkindl an der Station Unterhimmel Christkindl. Und der Zug fährt dabei durch Wiesen und unberührte Auenlandschaften. Haltestellen sind zum Beispiel Roseneck, Pergern, Neuzeug als auch Sommerhubermühle. Eindrucksvolle stählerne Denkmäler der Industriekunst des 19. Jahrhunderts sind entlang der Strecke zu bewundern, besonders an der Haltestelle Waldneukirch. Die Steyr wird zudem auf einer mächtigen Bogenbrücke überquert. Am Endbahnhof Grünburg schließlich können die Fahrzeuge in der Werkshalle und eine kleine Ausstellung über die Steirertalbahn besichtigt werden. Fürs leibliche Wohl sorgen gut bürgerliche Gasthöfe in Grünburg und Umgebung. Und wer mehr wissen möchte und vor allen Dingen erleben möchte, kann sogar ein dreitägiges Dampflok-Seminar buchen. Die Nachfrage ist groß, sodass man sich bereits für 2027 melden sollte, wenn man daran Interesse hat. Vielleicht ist das ja auch mal ein Geburtstagsgeschenk für jemanden. Wer weiß, vielleicht geht ja dann auch die nächste Urlaubsplanung in Richtung Steirertal und der Steirertalbahn.

Musikalisch stehen bereit Klostermanns Böhmische Acht mit einem Marschmedley. Vom Böhmerwald ins Egerland, danach die original Jungpfälzer Musikanten. Darf ich bitten, bei schöner Blasmusik. Und dann hätte ich noch einen Tipp, vielleicht mal für Pollenallergiker zum Ausprobieren. Wer an Heuschnupfen leidet, wird über die Baum- und Gräserblüten nicht glücklich sein. Die Nase juckt und tropft, die Augen brennen. Versuchen Sie es einmal als schnelle Hilfe mit etwas Olivenöl. Reiben Sie dazu beide Nasenlöcher mit etwas Olivenöl aus. Der Film filtert die Luft. Ja, und eine Bauernregel, die hätte ich an dieser Stelle auch noch. Im Mai ein warmer Regen bedeutet Früchte Segen.

Heimatexpress, das Original für volkstümliche Musik bei Radio 700 am Sonntagnachmittag. Und an dieser Stelle heißt es nun, strahlend geht die Sonne auf mit dem Alpentrio Tirol. Bitteschön.

Das nun folgende Lied erschien 1822 zunächst mal als Gedicht von Wilhelm Müller in der Zeitschrift Urania im Zyklus Die Winterreise. Im Originaltitel übrigens Der Lindenbaum. 5 Jahre später schuf der Komponist Franz Schubert daraus ein Lied. Und Friedrich Silcher machte daraus mit seiner Volksliedbearbeitung ein weltbekanntes Volkslied. Die Rede ist von Am Brunnen vor dem Tore. Ja, und damit stehen wir auch schon kurz vor unserem Halbzeitbahnhof mit 39W, Werbung, Wetter und die Weltnachrichten. Und ich freue mich auf Sie, gegen 17 Uhr zur zweiten Stunde des Heimatexpress wieder für Sie da sein zu dürfen. Bis gleich.

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22: Am Abend und in der Nacht ist es verbreitet, dicht bewölkt und immer wieder muss mit Regen gerechnet werden. Die Luft kühlt ab auf Werte um 6 Grad in Kelmis und den Würseln und sogar auf 1 Grad in

0: bin Thomas Bleskin. Die WHO hat wegen eines Ebola-Ausbruchs in der Demokratischen Republik Kongo eine internationale Gesundheitsnotlage ausgerufen. Die Organisation warnt dabei vor regionaler Ausbreitung, nicht vor einer weltweiten Pandemie.
1: Es gibt schon mehr als 300 vermutete Fälle. Knapp 90 Menschen sind bereits gestorben, darunter auch ein Patient im Nachbarland Uganda. Die hohe Zahl der Fälle in so kurzer Zeit gilt als äußerst besorgniserregend. Besonders beunruhigend, der Ausbruch wird durch eine seltene Virusvariante verursacht, für die es keinen Impfstoff gibt. Dazu kommt eine hohe Ausbreitungsgefahr. Das Virus ist an der kongolesischen Grenze zu Uganda und dem Südsudan ausgebrochen. Die Weltgesundheitsorganisation ist über eine rasche Ausbreitung in der gesamten Region besorgt. Christine Palitzer, Kapstadt.
0: Diesel ist zum ersten Mal seit Anfang März wieder billiger als Super E10. Im bundesweiten Tagesdurchschnitt kostete ein Liter Diesel laut ADAC 1,99 Euro. E10 lag minimal darüber.
2: Noch Anfang April, zur Zeit der Höchststände bei den Spritpreisen, war Diesel zwischenzeitlich mehr als 25 Cent teurer als E10, obwohl der Kraftstoff niedriger besteuert wird. Seither ist Diesel aber um gut 45 Cent pro Liter billiger geworden. Super E10 verbilligte sich dagegen nur um knapp 20 Cent. Diesel gilt beim Preis als krisensensibler als Benzin. Das liegt auch daran, dass wir bei dem Kraftstoff auf Importe angewiesen sind. Auch zu Beginn des Ukraine-Kriegs hatte sich Diesel sehr viel schneller verteuert als Benzin und monatelang mehr gekostet. Doc Zeitler, Berlin.
0: Die Ukraine hat nach russischen Angaben einen der schwersten Drohnenangriffe seit Beginn des Krieges in der Region Moskau gestartet. Behörden meldeten mindestens 3 Tote und mehrere Verletzte, auch nahe einer Ölraffinerie. Zeitweise wurde der Flugverkehr eingeschränkt. Der ukrainische Präsident Zelensky bezeichnete die Angriffe als gerechtfertigte Reaktion auf den russischen Angriffskrieg. Die Polizei hat bei Leipzig einen entlaufenen Tiger erschossen. Das Tier war nach Polizeiangaben aus einer privaten Anlage in Schkeuditz entkommen und wurde in einer Gartenanlage erlegt. Ein Mann wurde entgegen ersten Angaben schwer verletzt. Für die Bevölkerung besteht laut Polizei keine Gefahr mehr.
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Zweite Runde, zweite Stunde, Heimatexpress bei Radio 700 am Sonntagnachmittag. Und dazu steigen wir ein mit dem Brüning-Duo Maria und Robert. Herzlich willkommen. Dann geht's um die Bimmel-Bummel-Bahn-Polka mit den Original-Alpen-Oberkrainer und die fidelen Mürtaler runden das Ganze ab mit einem Polka-Lied, das wir übrigens das erste Mal mit dabei haben. Solang's a Musi gibt. Und nicht zum ersten Mal am Mikrofon, Ihr musikalischer Reisebegleiter in dieser Stunde. Mein Name ist Paul Schliphack.

dieser Stunde unter anderem mit dabei Andrea Wirth, dann die Skilehrer aus dem Stubaital mit einem Titel aus dem neuen Jubiläumsalbum. Ferner mit dabei die Weinberg-Musikanten als auch Andy Borg. Hier und jetzt die Original-Zillertaler mit einem Klassiker. Da heißt es Hand aufs Herz, dem Land Tirol die Treue. Und danach das Dolomiten-Sextett Lienz und mit diesem Stück auch das erste Mal mit dabei ein Instrumental. Polka, Herz und Fröhlichkeit.

Vor 3 Tagen wurde ja im deutschen Teil unseres Sendegebietes Vatertag gefeiert. Das sieht in anderen Teilen des Sendegebietes und darüber hinaus ganz anders aus. So wird zum Beispiel traditionell in Österreich und in Belgien der Vatertag am 2. Sonntag im Juni gefeiert. Das ist in diesem Jahr der 14. Juni. Und die Väter in Luxemburg, die müssen noch etwas warten. Denn dort wird der Vatertag, auch Pappendach genannt, am 1. Sonntag im Oktober gefeiert. Das ist in diesem Jahr der 4. Oktober. Und zugleich am 14. Juni findet in anderen Teilen unseres Sendegebietes die Tour der Ahrtal für alle Radfahrer statt. Musikalisch unter anderem mit dabei die Ahüttener Musikanten in Ahütte und an anderer Stelle der Tour der Ahrtal die Limbachtaler Musikanten. Hier im Heimatexpress nun mit dabei Andi Borg und Marlena Martinelli. Da heißt es zum einen, mit wem ich lache, und zum anderen, der Wind löscht nur die kleinen Feuer.

Blicken wir einmal nach Rott. Rott, R-O-D-T, geschrieben, ist eine Ortsgemeinschaft in der deutschsprachigen Gemeinschaft in Belgien. Ortsteil der Stadtgemeinde St. Vith und zählt heute um die 540 Einwohner. Dort wurde im Jahre 1906 ein Musikverein gegründet, der sich mittlerweile zum königlichen Musikverein Echo vom Buchenberg Rott entwickelt hat. Und damit heißt es, 120 Jahre Musikverein, das zünftig gefeiert werden will, unter dem Motto Thank you for the music. Und da gibt's ein Konzert zu am kommenden Samstag, 23. Mai im Triangel in St. Vith. Mit dabei der Jubiläumsverein Echo vom Buchenberg Rott, dann die Chorwerkstatt Stuttgart, als auch Kinderstimmen aus St. Vith. Tickets und nähere Info dazu auch unter www.triangel.com. Musikalisch gibt's nun eine instrumentale Polka, die Verena Polka, gespielt von den Weinberg Musikanten. Und danach unsere Froschtaler aus unserer Region, die Alte Buche. Unsere Froschtaler aus Schönberg, unweit von St. Vith und Umgebung.

Vom 4. bis zum 7. Juni diesen Jahres, da feiern sie ihr 50-jähriges Bühnenjubiläum in ihrem Heimatort Fultmes. Immer noch urig, fetzig und originell. Die Skilehrer aus dem Stubaital. Und da hören wir mal in den Titel Nummer 3 hinein aus dem Jubiläumsalbum 50 Jahre Baiazzo. Melodie und Text stammen übrigens von Ruggero Leoncavallo.

In Kürze findet dann auch die Blechlawine statt, im Herzen des Zillertals, nämlich in Meierhofen. Das ultimative Blasmusikfestival, das Generationen verbindet. Und Achtung, der Vorverkauf dazu endet am kommenden Samstag. Dann gibt's nur noch Karten an der Tageskasse. Ja, und die Blechlawine in diesem Jahr, die hat wieder 4 Tage lang Blasmusik der Spitzenklasse mit dabei. Insgesamt über 40 Gruppen sind dort vertreten. Und am Donnerstag, dem 4. Juni, steht dabei zum Beispiel auf dem Programm die jungen Bläser aus den Niederlanden. Dann die Gasterländer Blasmusikanten aus der Schweiz, die Kaisermusikanten aus Österreich, als auch Dennis Nussbeutel und seine Musikanten aus Deutschland. Übrigens, der Sieger der Grand Prix der Blasmusik 2025. Das alles und noch viel mehr auf der Blechlawine in diesem Jahr in Meierhofen im Zillertal. Hier nun geht's auch zillertalerisch weiter mit dem Zillertal-Quintett 1000 Tage, 1000 Nächte. Dann Andrea Wirth. In den Bergen könnt ich leben. Ja, das könnte ich mir auch ganz gut vorstellen.

Ja, liebe Hörerinnen und Hörer, mit Heino geht's nun hoch hinaus nach San Bernardino, ein Gebirgspass im schweizerischen Kanton Graubünden mit einer Scheitelhöhe von über 2000 Metern Höhe. Danach das Melodie-Sextett Arrivederci, Goodbye. Und damit sage ich an dieser Stelle auch danke, danke für Ihre heutige Mitfahrt im Heimatexpress. Ich hoffe, es hat ein klein wenig gefallen und würde mich freuen, wenn Sie an den beiden Pfingsttagen ebenfalls wieder mit dabei wären. Und somit machen Sie es nun gut, kommen Sie gut durch die nächsten Tage. Tschüss, Servus, Ciao, alles Gute Ihnen. Das wünscht Ihnen nun Ihr musikalischer Reisebegleiter Paul Schlipp.

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13: Am Abend und in der Nacht ist es verbreitet, dicht bewölkt und immer wieder muss mit Regen gerechnet werden. Die Luft kühlt ab auf Werte um 6 Grad in Kelmis und den Würseln und sogar auf 1 Grad in Amel und in Kall. In die neue Woche starten wir mit vielen Wolken, etwas Sonnenschein, aber auch immer wieder Regen. Gegen Abend mehr Regen in Richtung Kölner Bucht, bei Höchstwerten zwischen 14 und 17 Grad. Am Dienstag dann viele Wolken, aber zunehmend freundlicher und ein Tag weitgehend trocken, bei 15 bis 19 Grad.
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14: Ich bin Thomas Bleskin. Die AfD-Umfragewerte in Sachsen-Anhalt alarmieren mehrere Länderinnenminister. Nach einem Bericht des Handelsblatts wollen sie Vorkehrungen für den

0: Hessens Innenminister Posseck spricht sich ebenfalls für Vorbereitungen bei, wie er sagt, Eintritt des Worst-Case-Szenarios aus. Auch die Abläufe in der Innenministerkonferenz müssten dann angepasst werden. Doc Zeitler, Berlin.
1: Israel stellt sich nach Medienberichten auf eine mögliche Wiederaufnahme der Angriffe im Iran ein. Die Armee sei in höchster Bereitschaft, heißt es unter Berufung auf israelische Regierungsvertreter. Demnach warte man auf eine Entscheidung von Donald Trump. Nach Ansicht des US-Präsidenten ist Teheran nicht bereit, seine Bedingungen bei den Verhandlungen zu akzeptieren. Die Weltgesundheitsorganisation hat wegen des Ebola-Ausbruchs in der Demokratischen Republik Kongo und in Uganda eine internationale Gesundheitsnotlage ausgerufen. Damit will die UN-Behörde Nachbarländer in erhöhte Alarmbereitschaft versetzen.
2: Bislang gäbe es in der Region rund 250 nachgewiesene oder mutmaßliche Fälle der gefährlichen Fieberkrankheit und laut WHO 80 Todesfälle. Vor allem der Nordosten des Kongo ist betroffen. Die WHO geht aber davon aus, dass der Ausbruch möglicherweise viel größer ist als bislang entdeckt. Sie sieht ein hohes Risiko für eine Ausbreitung des Virus auch im Nachbarland Uganda. Ebola ist eine ansteckende und lebensbedrohliche Infektionskrankheit. Das Virus wird durch Körperkontakt und Kontakt mit Körperflüssigkeiten übertragen. Einen Impfstoff gibt es bislang nicht. Diana Kramer, Nachrichtenredaktion.
1: Die Polizei hat bei Leipzig einen entlaufenen Tiger erschossen. Das Tier war nach Polizeiangaben aus einer privaten Anlage in Schkeuditz entkommen und wurde in einer Gartenanlage erlegt. Ein Mann wurde entgegen ersten Angaben schwer verletzt. Für die Bevölkerung besteht laut Polizei keine Gefahr mehr.
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Hallo und herzlich willkommen, meine Damen und Herren. Hier heißt es wieder Hauptsache Musik bei Radio 700 mit Uwe Lorenz am Mikrofon. Und heute starten wir in die Sendung ganz nach alter Art. Dance in the Old Fashioned Way, gespielt vom Orchester Paul Kuhn. Und dann Leaving on a Jet Plane, gesungen von Stimmungsmacher Trini Lopez. Und die Nummer 3 ist dann ein besinnlicher Titel, Try to Remember. Und da hören wir noch einmal Paul Kuhn und sein Orchester.

Weiße Perlen habe ich nun für Sie gesungen von der Schwedin Anita Lindblom, die deutsche Version des Titels Pearly Shells. Und danach dann Sugar Candy Kisses, auch das ist natürlich etwas Wunderschönes, musikalisch überbracht von Mac and Katie Kissoon aus Jamaica. Ja, und Nummer 3, ein Instrumentaltitel mit dem Meister der E-Gitarre Dune Eddie Raunchy.

Unser nächster Titel heißt Zwei wie du und ich und wird gesungen von den Perry Singers, eine Gruppe, die bei Saba, damals bei dem Vorläufer von MPS, bei Hans-Georg Brunner schwer produziert hat, die eine sehr schöne Easy-Listening-Platte da gemacht hat, und aus dieser hören wir einen Ausschnitt. Dann kommt Des O'Connor aus England, I Pretend, einer seiner größten Erfolge, und dann gehen wir nach Italien, Il Mondo, gesungen von Jimmy Fontana.

Eine Säule des deutschen Schlagers jetzt für Sie, Erik Silvester. Er singt uns Du liebst nur einmal. Und eine Säule des amerikanischen Showbusiness folgt dann natürlich, eine der ganz, ganz tragenden Säulen, nämlich Frank Sinatra mit Quiet Nights of Quiet Stars zusammen mit Antonio Carlos Jobim. Ja, und dann eine kleine musikalische Erinnerung an Frank Chexfield und sein Orchester. Und der Titel heißt dann auch Thanks for the Memory.

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Musikalische Erinnerungen, das war Frank Chexfield und sein Orchester. Jetzt habe ich noch drei Titel für Sie. Johnny Mathis singt When Sunny Gets Blue und dann das Berolina Sound Orchester unter der Leitung von Siegfried May mit den legendären Capri-Fischern in einer instrumentalen Version. Und Evelyn Künicke macht sozusagen den Rausschmeißer und ihr Titel heißt dann auch Abschied, wenn ich einmal wiederkomme. Ja, und wenn ich wiederkomme, das ist dann morgen Abend vorgesehen. Ab 19 Uhr gibt es dann Musik à la carte und dann wieder unsere Souvenirs für Sie. Darauf freue ich mich schon.

Das Himmelfahrtsfest ist der Beginn einer einzigartigen Familienzusammenführung. Bereits am Sonntag ex Audi schaut man wie durch eine halb geöffnete Tür darauf. Eine überraschende Aussage für Sie, die Sie den Himmelfahrtstag vielleicht nur als feuchtfröhlichen Vatertag kennen oder nur eine vage Vorstellung davon haben, dass Jesus sich einfach ins Blaue hinein verabschiedet hat und seitdem nicht mehr gesehen wurde? Lassen Sie mich das an einer alltäglichen Begebenheit erklären. Da hat ein Familienvater endlich den lang ersehnten, gut bezahlten Job gefunden. Leider in einer 600 Kilometer entfernten Stadt. Da die Familie keine Wochenendbeziehung pflegen möchte, ist der gemeinsame Umzug schnell beschlossene Sache. Allerdings müssen die Kinder das Schulhalbjahr noch abschließen und so zieht der Familienvater erst einmal alleine um. Unermüdlich renoviert er in der knappen Freizeit das neue Heim, damit alles picobello bereit ist zum Empfang seiner Lieben, nach denen er schon große Sehnsucht hat. So ähnlich ist das auch mit der Himmelfahrt. Gott hat seinen Sohn, Jesus Christus, zu sich in den Himmel geholt, damit er für alle, die auf ihn vertrauen, Wohnungen vorbereitet. Denn Jesus möchte alle seine Lieben für immer bei sich haben. Auch der Tod ist da kein Hinderungsgrund. Er ist schon jetzt König in seinem himmlischen Reich. Und Christen haben allen Grund, sich schon jetzt über den Besitz der himmlischen Staatsbürgerschaft zu freuen. Auch wenn sie mit ihrem Nachzug in den Himmel noch etwas warten müssen. Christus spricht, wenn ich erhöht werde von der Erde, so will ich alle zu mir ziehen. Nachzulesen im Johannesevangelium Kapitel 12, Vers 32.

Die Gedanken für diesen Wochenspruch zum Sonntag ex Audi verfasste Angelika Krieser. Die Sendung für die Lutherische Stunde produzierte Petra Schmid.

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20: Am Abend und in der Nacht ist es verbreitet, dicht bewölkt und immer wieder muss mit Regen gerechnet werden. Die Luft kühlt ab auf Werte um 6 Grad in Kelmis und den Würseln und sogar auf 1 Grad in Amel und in Kall. In die neue Woche starten wir mit vielen Wolken, etwas Sonnenschein, aber auch immer wieder Regen. Gegen Abend mehr Regen in Richtung Kölner Bucht, bei Höchstwerten zwischen 14 und 17 Grad. Am Dienstag dann viele Wolken, aber zunehmend freundlicher und ein Tag weitgehend trocken, bei 15 bis 19 Grad.
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21: Ich bin Thomas Bleskin. Israel stellt sich nach Medienberichten auf eine mögliche Wiederaufnahme der Angriffe im Iran ein. Die Armee sei in höchster Bereitschaft, hieß es unter Berufung auf israelische Regierungsvertreter.
22: Bei den Bemühungen um eine friedliche Lösung des Konflikts mit dem Iran gibt es bisher keine Annäherung. Vor dem Hintergrund rechnet man in Israel damit, dass der Krieg wieder ausbrechen könnte. Nach Medienberichten wird mit einer baldigen Entscheidung von US-Präsident Donald Trump gerechnet. Auch die New York Times hatte berichtet, das Pentagon prüfe bereits verschiedene Kriegsoptionen. Grund dafür sei, dass die bisherigen Ziele, insbesondere mit Blick auf das iranische Atomprogramm, bisher nicht erreicht worden seien. Als mögliche Szenarien gelten in Israel begrenzte Schläge auf iranische Kraftwerke und Brücken, aber auch Boden.

0: Anhalt für die Sicherheitsarchitektur in Deutschland hätte, sagte Meyer dem Handelsblatt. Die AfD stelle aufgrund ihrer zahlreichen Kontakte zu autoritären Staaten und ihrer Vernetzung mit rechtsextremen Vorfeldorganisationen eine Gefahr für die Sicherheit der Bundesrepublik dar. Hessens Innenminister Posek spricht sich ebenfalls für Vorbereitungen bei, wie er sagt, Eintritt des Worst-Case-Szenarios aus. Auch die Abläufe in der Innenministerkonferenz müssten dann angepasst werden. Doc Zeitler, Berlin.
1: Feuerwehr und Sanitäter haben im oberbayerischen Traunstein einen aus Kroatien kommenden Nachtzug evakuiert. Gemeldet worden war ein Brand im Zug, der sich dann jedoch als qualmende Bremse herausstellte. Laut Feuerwehrverband wurden 250 Fahrgäste aus dem Zug evakuiert. Und zum Sportfußball. Die SV Elversberg steigt in die erste Bundesliga auf. Elversberg sicherte sich den Aufstieg mit einem 3:0 gegen Preußen Münster. Der FC Schalke 04 stand bereits vorher als Meister fest. Der SC Paderborn geht nach einem 2:0 in Darmstadt in die Relegation gegen den VfL Wolfsburg. Abgestiegen ist Fortuna Düsseldorf nach einem 0:3 bei Greuther Fürth. Die Fürther spielen nun in der Relegation gegen Rot-Weiß Essen.
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0: Und damit gehen wir an den Start am heutigen Samstag, dem 16. Mai des Jahres 2026 mit der 484. Ausgabe Ihrer Super 20. Schön, dass Sie da sind. Schönen Dank, meine lieben Kollegin Nina Bleier, für den Wochenendwecker hier heute Morgen. Und jetzt heißt es 2 Stunden lang Eifelbärchen Hacki Heinen, genau, zum Ersten. Heute hat Eifelbärchen Hacki einen noch 2 Stündchen ESC-Warm-Up in der Party-Time, aber dazu kommen wir erst heute Abend. Erst haben wir mal die Super 20 und da begrüße ich neben unseren Hörerinnen und Hörern auch unseren Kaffermann, den Rainer. Ja, herzlich willkommen. Einen Titel haben wir heute dabei in der Super 20, den wir zum letzten Mal hören. 5 neue Titel haben wir dabei. Ob es eine neue Nummer 1 geben wird, ist noch die Frage. Ich meine, ich weiß das schon, aber Sie wissen es noch nicht. Wir müssen noch ein bisschen Spannung halten. Ansonsten an die Geräte würde ich sagen, machen wir zuerst mal den Schieber auf. Der ist jetzt geöffnet und jetzt können Sie abstimmen bis Mittwochnachmittag um 16 Uhr. Viel Spaß uns allen heute.
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0: Ja, ja, Jay Kahn und der Boomerang auf der 20, das Schlusslicht, 4 Plätze verloren, dritte Woche dabei und ich fühle mich manchmal auch schon so wie so ein Boomerang. Ich komme auch immer gerne sehr oft wieder zu Ihnen in die Wohnzimmer, Stuben oder ins Auto, egal wo auch immer. Jawohl, heute zum Beispiel bis 12 Uhr jetzt mit Ihrer Super 20 und dann heute Abend nochmal mit dem ESC Warm-up und morgen natürlich logischerweise mit unserem Kult komme ich auch gerne wieder zwischen 10 und 13 Uhr in Gefragt gespielt. Sie sehen, das Musikstück von Jay Kahn hat auch was mit mir zu tun, mehr oder weniger, oder mit uns Moderatoren im Radio. So, was haben wir jetzt? Jetzt haben wir Platz Nummer 19 unverändert, genau wie in der letzten Woche auch. Dritte Woche dabei, Peggy March. Es gibt nicht nur das, was man sieht. Meine Aura lässt jetzt grüßen.
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0: Unverändert auf der neuen Szene in der dritten Woche P. March. Es gibt nicht nur das, was man sieht. 5 neue Titel, die gibt's jetzt für Sie. Die haben Sie reingewählt und davon gibt's 1, 2, 3, 4 Stück in der ersten Stunde. Vorher sage ich Ihnen mal die Titel, die nicht mehr mit dabei sind. Nach 6 Wochen automatisch raus. Monsanto Miracolo immer noch und immer mehr. Die Rhinestones featuring Mike mit dem Gute-Laune-Radio ist ebenfalls nicht mehr mit dabei. Nach 6 Wochen auch in die Jahresendauswertung gerutscht. Tommy Steiner, weil du alles bist. Dann hätten wir nach 4 Wochen bereits schon raus. Ralf Bogart, ein Augenblick. Und nach der 5. Woche bereits schon raus. Liane, küss mich, bis der Morgen kommt. Die spielen quasi also nicht mehr mit. Dafür gibt's 5 neue und den ersten hören wir auf der 18. Daniela Uhrig macht den Auftakt auf der 18 neu dabei. Sag ihr, ich hab dich nie geliebt.
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0: Der erste von 5 neuen Titel, Daniela Uhrig und Sag ihr, ich hab dich nie geliebt. Jawohl. Jetzt kommen wir zu Platz Nummer 17 und da muss ich sagen, ja, da waren die Fans nicht besonders fleißig zum Abstimmen. In der dritten Woche sind sie dabei. 6 Plätze ging's nach unten, von 11 auf 17. Die Amigos, und da geht's um den Matador.
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0: Hasta la vista, olé, die Amigos mit Matador auf der 17. Auf der 15 haben wir gleich den zweiten Neueinsteiger. Vorher gibt's natürlich logischerweise noch Platz Nummer 16. Ja, und da werden wir jetzt Mut zugesprochen kriegen, weil jetzt gibt's den Mutmacher-Song von der Schweizerin Francie Jordi. Letzte Woche auf der 20, Schlusslicht in der Super 20 und diese Woche 4 Plätze gestiegen.
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Der Mutmacher-Song Viele wären gern so wie du von Francis Jordi. Vier Plätze in die richtige Richtung. Nach oben von 20 auf die 16. Jetzt gibt's Platz Nummer 15. Ich hab's angekündigt. Der zweite Neueinsteiger kommt jetzt musikalisch auf uns zu. Ja, und da geht's nochmal um Frauenpower. Sonja Liebing auf der 15 neu dabei mit ihrem aktuellen Titel Schon längst verliebt. Die

Ja, ja, ohne Wenn und Aber, nicht? Jawohl, schon längst verliebt und Sonja Liebing war das auf der 15. Ja, jetzt wird es ein bisschen stürmisch, mehr oder weniger. Jetzt bläst der Wind ein bisschen stärker und der Wind, der weht jetzt munter weiter für Philipp Kohl. Vierte Woche ist er dabei. Ein Platz ist er gestiegen von 15 auf 14. Ob dem Wind die Puste ausgeht, ich weiß es nicht. 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

0: Auf der 14, Philipp Kohl, der Wind weht weiter und ich bin mal gespannt, wo der Wind die ganzen Stimmen des Eurovision Song Contest heute Abend hinwehen wird, in welche Länder. Ich bin mal gespannt dann heute Abend, wie es dann so konkret ausschaut. Übrigens, heute Abend machen wir Partytime ESC Warm-up mit allen Partytime-Klassikern vom Eurovision Song Contest, oder früher hieß er ja noch Grand Prix d'Eurovision de la Chanson. Also ob das jetzt der Erstplatzierte, der Zweite oder Drittplatzierte ist, Hauptsache Stimmung und Partytime heute Abend zwischen 19 und 21 Uhr. Und ich hoffe, Sie haben auch einen ESC-Titel, den Sie sich gerne wünschen. Ne? Sie wissen ja Bescheid, Sie kontaktieren dann unser Hörertelefon. Ja, und dann wird das Ganze notiert und dann will ich hoffen, dass das dann heute Abend auch pünktlichst hier ankommt und gesendet wird. Jawohl, so sieht es aus. Jetzt machen wir Vanessa Mai. Genau, die kommt jetzt im März. Nee, im Mai. Das passt ja, wir haben ja Mai, ne? Vanessa Mai im Mai mit dem Rohdiamanten, die steigt auch 5 Plätze in die richtige Richtung. Zweite Woche dabei und danach gibt's den dritten Neueinsteiger.
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1: Vanessa Mai mit dem Rohdiamanten in der zweiten Woche von 18 auf 13. Ja, die Rohdiamanten, die müssen auch anständig geschliffen werden, damit der Diamant so richtig da rauskommt irgendwie, ne? Ach, so richtige Diamanten, das sieht schon im Licht ganz, ganz toll aus. Eigentlich Weltklasse. Und damit wären wir jetzt auch schon beim dritten Neueinsteiger. Zwei Olafs haben wir in der Hitparade drin. Jetzt kommt zuerst mal Olaf der Flipper. Neu dabei, dritter Neueinsteiger und sein Titel Weltklasse Olaf der Flipper auf 12.
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Der dritte Neuensteiger Olaf der Flipper. Weltklasse. Jawohl. Und jetzt gibt's Platz Nummer 11. Und ich hab's ja schon gesagt, eben ein Olaf kommt selten allein. Jetzt kommt der nächste Olaf auf uns zu, nämlich der Olaf Berger. Der steigt in der zweiten Woche einen Platz von 12 auf 11 mit seinem aktuellen Titel Alles oder Dich. Und der Olaf Berger, der ist kommende Woche Samstag in Dolce Vita hier unser Stargast. Also das können Sie sich schon mal merken. Kommenden Samstag in Dolce Vita. Also nicht heute, nächste Woche. Da ist Olaf Berger hier bei uns.

0: Ja, ja, das ist der Rhythmus, wo man ganz einfach mit muss. Olaf Berger, alles oder dich. Der vierte Neuensteiger steht an, genau, von 0 auf 10. Er konnte sich behaupten. Ja, und dann ist da Benny. Jawohl, den kennen wir ja alle, ne, vom Charlie Brown und so, ne? Ja, der hatte so einige Hits. Ja, und das ist ein aktueller Benny, einfach weg auf der 10.
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0: Ja, ja, passend zum Urlaub. Einfach mal weg und Benny, der vierte Neunsteiger auf der 10. Jetzt ganz schnell noch vor unserem Serviceblock Platz Nummer 9. Unverändert, genau wie in der vergangenen Woche, in der zweiten Woche. Jetzt wird's wieder kusslastig werden. Jetzt gibt's nämlich einen Kuss in Paris, vielleicht auch ein paar mehr. Maite Kelly auf der 9, danach unseren Serviceblock. Wir bringen sie auf Stand der Dinge. Ja, und dann kommen wir schon zur zweiten Stunde hier in der 484. Ausgabe ihrer Super 20. Bis gleich.
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11: Am Abend und in der Nacht ist es verbreitet, dicht bewölkt und immer wieder muss mit Regen gerechnet werden. Die Luft kühlt ab auf Werte um 6 Grad in Kelmis und den Würseln und sogar auf 1 Grad in Amel und in Kall. In die neue Woche starten wir mit vielen Wolken, etwas Sonnenschein, aber auch immer wieder Regen. Gegen Abend mehr Regen in Richtung Kölner Bucht, bei Höchstwerten zwischen 14 und 17 Grad. Am Dienstag dann viele Wolken, aber zunehmend freundlicher und ein Tag weitgehend trocken, bei 15 bis 19 Grad.
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12: Ich bin Thomas Bleskin. Die WHO hat wegen eines Ebola-Ausbruchs in der Demokratischen Republik Kongo eine internationale Gesundheitsnotlage ausgerufen. Die Organisation warnt dabei vor regionaler Ausbreitung, nicht vor einer weltweiten Pandemie.
13: Es gibt schon mehr als 300 vermutete Fälle. Knapp 90 Menschen sind bereits gestorben, darunter auch ein Patient im Nachbarland Uganda. Die hohe Zahl der Fälle in so kurzer Zeit gilt als äußerst besorgniserregend. Besonders beunruhigend, der Ausbruch wird durch eine seltene Virusvariante verursacht, für die es keinen Impfstoff gibt. Dazu kommt eine hohe Ausbreitungsgefahr. Das Virus ist an der kongolesischen Grenze zu Uganda und dem Südsudan ausgebrochen. Die Weltgesundheitsorganisation ist über eine rasche Ausbreitung in der gesamten Region besorgt. Christine Palitzer, Kapstadt.
12: Diesel ist zum ersten Mal seit Anfang März wieder billiger als Super E10. Im bundesweiten Tagesdurchschnitt kostete ein Liter Diesel laut ADAC 1,99 Euro. E10 lag minimal darüber.
14: Noch Anfang April, zur Zeit der Höchststände bei den Spritpreisen, war Diesel zwischenzeitlich mehr als 25 Cent teurer als E10, obwohl der Kraftstoff niedriger besteuert wird. Seither ist Diesel aber um gut 45 Cent pro Liter billiger geworden. Super E10 verbilligte sich dagegen nur um knapp 20 Cent. Diesel gilt beim Preis als Krise.

0: meldeten mindestens 3 Tote und mehrere Verletzte, auch nahe einer Ölraffinerie. Zeitweise wurde der Flugverkehr eingeschränkt. Der ukrainische Präsident Zelensky bezeichnete die Angriffe als gerechtfertigte Reaktion auf den russischen Angriffskrieg. Und zum Sportfußball. Die SV Elversberg steigt in die erste Bundesliga auf. Elversberg sicherte sich den Aufstieg mit einem 3:0 gegen Preußen Münster. Der FC Schalke 04 stand bereits vorher als Meister fest. Der SC Paderborn geht nach einem 2:0 in Darmstadt in die Relegation gegen den VfL Wolfsburg. Abgestiegen ist Fortuna Düsseldorf nach einem 0:3 bei Greuther Fürth. Die Fürther spielen nun in der Relegation gegen Rot-Weiß Essen.
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Und damit willkommen zurück zur zweiten Stunde in der 484. Ausgabe ihrer Super 20. Und das war Platz Nummer 8 von der 7, ein Platz gefallen, zweite Woche die Mountain Crew. Und da ging es um die geilen Leute. Ja, wir haben jetzt dort die Platzierungen 7 bis 1 und wir haben natürlich auch noch 5 tolle Neuvorstellungen, die es ausschaffen wollen, Einzug zu halten in die Super 20, das so gegen 11:30 etwa. Ja, und wir starten durch mit Platz Nummer 7 von der 13, jawohl. Da ging's 6 Plätze nach oben für ihn in der 4. und damit vorletzten Woche, genau. Bruno Ferrara, jetzt wird's temperamentvoll mit den 1000 Nächten auf der 7.

0: 6 Plätze ist er nach oben gestiegen. Von 13 auf 7 in der 4. Woche Bruno Ferrara und 1000 Nächte. Und ich bin echt mal gespannt, ja, wo er dann nächste Woche in der 485. Ausgabe der Super 20 landen wird. Sie haben ja einmal am Tag Zeit abzustimmen für Ihre Lieblinge hier unter www.radio700.eu. Sie klicken sich rein in die Super 20 und dann können Sie natürlich abstimmen bis Mittwochnachmittag um 16 Uhr. Und danach geht nichts mehr. Dann zähle mal aus. Wir hatten auf der 18 neu dabei Daniela Uhrig, Sag ihr, ich hab dich nie geliebt. Sonja Liebing, schon längst verliebt, auf der 15 neu. Olaf der Flipper mit Weltklasse auf der 12. Und auf der 10 Benny einfach weg. Und jetzt kommen wir zum Shootingstar von 0 auf Platz Nummer 6. Der höchste Neuensteiger, Gratulation an die Calimeros, Portofino.
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0: Unser musikalischer Ausflug nach Portofino, der höchste Neuensteiger auf 6 und die Calimeros. Ja, jetzt wird es so langsam interessant. Haben wir denn eine neue Nummer 1 oder haben wir keine? Wer steht denn so auf den Plätzen 1, 2, 3, 4, 5? Auf der 5, da steht er, von der 4 gekommen. Ein Platz verloren, fünfte Woche dabei. Uli Bastian und ich küsse dich in New York.
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0: In der fünften und damit vorletzten Woche dabei auf der 5 Uli Bastian, ich küsse dich in New York. Und jetzt lassen wir sozusagen sprichwörtlich die Katze aus dem Sack. Jawohl, jetzt kommen wir zu dem Titel, der nicht mehr wiedergewählt werden darf, weil er automatisch in die Jahresendauswertung zu finden ist. In der sechsten und letzten Woche damit dabei, zum letzten Mal gespielt hier in der Super 20, vom ersten auf den vierten Platz gefallen. Jawohl, Monika Martin und Dope 030. Und jetzt gibt's die Lieblingsoma nochmal zu hören. Auf der 4.
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0: zum letzten Mal dabei, ab in die Jahresendauswertung, Monika Martin und Dope 030 mit der Lieblingsoma. Und somit haben wir natürlich eine neue Nummer 1. Nur die Frage, wer ist denn die neue Nummer 1 in der 484. Ausgabe? Ist es Oliver Heidt, Sunrise oder Simone und Charlie Brunner? Hier kommt Platz Nummer 3.
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0: Platz Nummer 3 von der 6-3 Plätze gestiegen. Vierte Woche Simone und Charlie Brunner aus einem Guss. Und jetzt stellt sich die Frage, hat es Oliver Heidt geschafft oder die Gruppe Sunrise? Ja, hier ist Platz Nummer 2. Das darf ich Ihnen sagen. Vom 10. Platz gestiegen. 8 Plätze plus für Oliver Heidt in der dritten Woche. Und Via Romantica.
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Plätze gestiegen von 10 auf 2, Oliver Heidt und die Via Romantica. Und jetzt zur neuen Nummer 1 in der 484. Ausgabe ihrer Super 20. Vom 5. auf den 1. Platz gestiegen, in der 3. Woche dabei. Gratulation an die Formation Sunrise. Und da geht's um den aktuellen Titel, nämlich um Lorraine. Ja, und danach gibt's noch 5 neue Titel, die es ebenfalls schaffen wollen, in die Super 20 reinzukommen. In diesem Sinne, bis gleich.

0: Gratulation zum ersten Platz von 5 auf 1 in der dritten Woche und damit in der 484. Ausgabe die neue Nummer 1 der Super 20 Sunrise und Lorraine. 5 Titel gibt's jetzt noch im kurzen Schnelldurchgang auf die Ohren. Die wollen es auch schaffen, Einzug zu halten in die Super 20. Und wir starten mit Neuvorstellung Nummer 1 mit Christine Stark und ihrem aktuellen Titel Alemannia. Und diesen Titel, oder besser gesagt die Interpretin, die kennen wir ja noch vom vergangenen Sommer. Da hat sie uns ja den Sommerhit Barcelona gebracht. Und jetzt versucht sie es erneut mit dem Titel Alemannia.
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0: quasi der zweite Teil von Barcelona, Alemannia und der aktuelle Titel von Christine Stark. Schnell weiter mit Neuvorstellung Nummer 2, Daniela Alfinito. Das kannst du echt vergessen. Wohl hoffentlich nicht diesen Titel.
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0: Neuvorstellung Nummer 2 bei uns, Daniela Alfinito, und der aktuelle Titel, das kannst du echt vergessen. Ja, in voller Bandbreite, in voller Länge hören Sie alle Neuvorstellungen nochmal am kommenden Mittwoch bei meinem Kollegen Jochen Späth im Treffpunkt, so ab 15.30 Uhr, nur damit Sie schon mal Bescheid wissen. Neuvorstellung Nummer 3 steht an, der aktuelle Titel von Graziano, Neue Liebe, neues Glück.
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0: Unsere Neuvorstellung Nummer 3, neue Liebe, neues Glück und der aktuelle Titel von Graziano. Neuvorstellung Nummer 4 steht an, die Gruppe nennt sich Herz 2 und in Klammern die Schlageragenten, jawohl. Der aktuelle Titel von Herz 2 heißt Marie und den stellen wir vor mit Neuvorstellung Nummer 4.
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0: Ein flotter, gute Laune-Titel von der Formation Herz 2, die Schlageragenten und die Marie. Neuvorstellung Nummer 4. Eine Neuvorstellung haben wir noch. Das ist der aktuelle Titel von Steffen Sturm. Und jetzt begeben wir uns gleich sozusagen auf Wolke 7. Und da wollen wir hoffen, dass wir dann gleich wieder die Kurve bekommen und zurück ins Studio kommen werden, damit wir heute Abend pünktlich zum ESC-Warm-Up um 19 Uhr wieder hier sind. Vielen Dank an allen, die sich an dieser Sendung beteiligt haben. Schönen Dank auch unserem Coverman, dem Rainer Hartmann. Ja, viel Spaß noch beim weiteren Programm. Jetzt gleich im Anschluss Kollege Jochen Späth und Deutsche Vita. Ja, und Haki Heimlin gibt's dann heute Abend wieder in der ESC-Ausgabe des Warm-Ups zwischen 19 und 21 Uhr. Oder wir hören uns, wenn Sie mögen, am Sonntagvormittag wieder. In diesem Sinne, alles Liebe, alles Gute. Zeit wird jetzt für Mittagessen. Ich würde sagen, Kraft muss man ja auch haben. Ne? Essen hält ja Leib und Seele zusammen. Machen Sie es gut. Bis heute Abend.
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9: Am Abend und in der Nacht ist es verbreitet, dicht bewölkt und immer wieder muss mit Regen gerechnet werden. Die Luft kühlt ab auf Werte um 6 Grad in Kelmis und in Würseln und sogar auf 1 Grad in Amel und in Kall. In die neue Woche starten wir mit vielen Wolken, etwas Sonnenschein, aber auch immer wieder Regen. Gegen Abend mehr Regen in Richtung Kölner Bucht, bei Höchstwerten zwischen 14 und 17 Grad. Am Dienstag dann viele Wolken, aber zunehmend freundlicher und ein Tag weitgehend trocken, bei 15 bis 19 Grad.
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10: Ich bin Thomas Bleskin. Die AfD-Umfragewerte in Sachsen-Anhalt alarmieren mehrere Länderinnenminister. Nach einem Bericht des Handelsblatts wollen sie Vorkehrungen für den Fall einer Regierungsbeteiligung treffen. Thüringens Innenminister Meyer drängt auf Beratungen bei der nächsten Innenministerkonferenz.
11: Man müsse dringend darüber beraten, welche Risiken eine mögliche Regierungsübernahme der AfD in Sachsen-Anhalt für die Sicherheitsarchitektur in Deutschland hätte, sagte Meyer dem Handelsblatt. Die AfD stelle aufgrund ihrer zahlreichen Kontakte zu autoritären Staaten und ihrer Vernetzung mit rechtsextremen Vorfeldorganisationen eine Gefahr für die Sicherheit der Bundesrepublik dar. Hessens Innenminister Posek spricht sich ebenfalls für Vorbereitungen bei, wie er sagt, Eintritt des Worst-Case-Szenarios aus. Auch die Abläufe in der Innenministerkonferenz müssten dann angepasst werden. Doc Zeitler, Berlin.
10: Israel stellt sich nach Medienberichten auf eine mögliche Wiederaufnahme der Angriffe im Iran ein. Die Armee sei in höchster Bereitschaft, heißt es unter Berufung auf israelische Regierungsvertreter. Demnach warte man auf eine Entscheidung von Donald Trump. Nach Ansicht des US-Präsidenten ist Teheran nicht bereit, seine Bedingungen bei den Verhandlungen zu akzeptieren. Die Weltgesundheitsorganisation hat wegen des Ebola-Ausbruchs in der Demokratischen Republik Kongo und in Uganda eine internationale Gesundheitsnotlage ausgerufen. Damit will die UN-Behörde Nachbarländer in erhöhte Alarmbereitschaft versetzen.
12: Bislang gäbe es in der Region rund 250 nachgewiesene oder mutmaßliche Fälle der gefährlichen Fieberkrankheit und laut WHO 80 Todesfälle. Vor allem der Nordosten des Kongo ist betroffen. Die WHO geht aber davon aus, dass der Ausbruch möglicherweise viel größer ist als bislang entdeckt. Sie sieht ein hohes Risiko für eine Ausbreitung des Virus auch im Nachbarland Uganda. Ebola ist eine ansteckende und lebensbedrohliche Infektionskrankheit. Das Virus wird durch Körperkontakt und Kontakt mit Körperflüssigkeiten übertragen. Einen Impfstoff gibt es bislang nicht. Diana Kramer, Nachrichtenredaktion.
10: Und zum Sportfußball. Die SV Elversberg steigt in die erste Bundesliga auf. Elversberg sicherte sich den Aufstieg mit einem 3:0 gegen Preußen Münster. Der FC Schalke 04 stand bereits vorher als Meister fest. Der SC Paderborn geht nach einem 2:0 in Darmstadt in die Relegation gegen den VfL Wolfsburg. Abgestiegen ist Fortuna Düsseldorf nach einem 0:3 bei Greuther Fürth. Die Fürther spielen nun in der Relegation gegen Rot-Weiß Essen.
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1: Geht's Ihnen manchmal auch so? Da möchte man vor lauter Unmut den ganzen Kram einfach in die Ecke werfen. Nichts will mehr funktionieren. Scheibenkleister. Das Geschmiere des Lebens kann uns tatsächlich die Fensterscheibe verdunkeln. Jetzt geht wirklich nichts mehr. Wohin man auch schaut, überall ist der Wurm drin. Das war damals auch so, als Israel sich weigerte, die Gebote Gottes zu halten. Über Nacht verwandelte sich der Segen in Fluch. Warum nur? Gott hatte dem Volk Israel das Manna angeboten. Schon zum Frühstück sollten sie sich darauf einrichten, ihre Schüsseln und Töpfe zu füllen. Doch dann der Gestank aus den Töpfen. Würmer waren in den Speiseresten. Gestern war doch noch alles in bester Ordnung. Und jetzt? Ach, man könnte ganze Nächte darüber diskutieren, warum Gott das zugelassen hat. Stopp! An dieser Stelle wird alles falsch. Wenn wir Gott anklagen, wenn wir unseren Unmut Luft machen. Nein, werfen Sie bitte nicht die Flinte ins Korn. Die irdischen Nöte sollen Sie doch nur zu dem Herrn Jesus hintreiben. Er ist das Brot des Lebens. Er kann auch Ihrer Situation machtvoll begegnen. Er schenkt Durchblick wie keiner. Bei ihm hat jeder Scheibenkleister wirklich ein Ende. Und wie viele verschmierte Fensterscheiben in unseren Herzen gibt es doch, nicht wahr? Nein, nicht bitter herumdiskutieren, sondern die Not und den Kummer in die Hände Jesu legen. Das ist es, was wir bedürfen. Keiner ist da ausgenommen. Denn schließlich kann er nur helfen. Mit Recht klagt Gott in Amos 4, Vers 6, dass der Hunger, den er ja letztlich zuließ, sein Volk nicht dahin brachte, dass sie zu ihm kamen, sich zu ihm umkehrten. Bleiben Sie nicht auf halbem Weg stehen. Die verschmierten Fensterscheiben in unserem Herzen sind eine Frage an uns. Unsere kümmerlichen Lebenserwartungen mit all den alltäglichen Sorgen sind einfach Gott zu wenig. Sie sollten die größte Entdeckung machen. Jesus soll zur Sonne Ihres Lebens werden. Und da, wo der Scheibenkleister der Sünde, der Sorgen und des Unglaubens unseren Blick auf Jesus Christus hintrüben, dann sind wir in allergrößter Gefahr. Jesus gab sein Leben. Sein Blut am Kreuz auf Golgatha für Sie. Wenn Sie ihm Ihr Leben anvertrauen, hat wirklich jeder Scheibenkleister ein Ende. Hier bricht nämlich dann die Sonne durch, denn Jesus ist das Licht der Welt. Auch Ihrs? Die ihm vertrauen, die können nicht irren. Ihre Zukunft ist in seinen ewigen Händen bestens bewahrt.
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1: Am Abend und in der Nacht ist es verbreitet, dicht bewölkt und immer wieder muss mit Regen gerechnet werden. Die Luft kühlt ab auf Werte um 6 Grad in Kelmis und Dünnwürseln und sogar auf 1 Grad in Amel und in Kall. In die neue Woche starten wir mit vielen Wolken, etwas Sonnenschein, aber auch immer wieder Regen. Gegen Abend mehr Regen in Richtung Kölner Bucht, bei Höchstwerten zwischen 14 und 17 Grad. Am Dienstag dann viele Wolken, aber zunehmend freundlicher und ein Tag weitgehend trocken, bei 15 bis 19 Grad.
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2: Ich bin Lea Matschulat. Bundesgesundheitsministerin Warken sieht nach dem schweren Ebola-Ausbruch in der Demokratischen Republik Kongo derzeit keinen Handlungsbedarf in Deutschland. In der Bundesrepublik sei das Risiko als äußerst gering einzuschätzen, sagte sie im ARD-Bericht aus Berlin.
3: Die WHO hat wegen Ebola den internationalen Gesundheitsalarm ausgerufen. Das soll vor allem die Behörden in den betroffenen Regionen unterstützen, so Gesundheitsministerin Warken. Hilfsanfragen gebe es bisher noch nicht. Deutschland kann mit mobilen Laboren vor Ort unterstützen. Im Kongo hat sich eine seltene Variante des Virus ausgebreitet, für die es weder einen Impfstoff noch eine Therapie gibt. Eine Ausbreitung ist damit schwer einzudämmen. Aber dass es eine weltweite Pandemie geben wird, hält Ministerin Warken für nahezu ausgeschlossen. Tine Klimach, Nachrichtenredaktion.
2: Deutschland belegt in einer internationalen Vergleichsstudie zum Wohlbefinden von Kindern nur Platz 25 von insgesamt 37 bewerteten Ländern. Damit bleibe Deutschland weit hinter seinen Möglichkeiten zurück, teilte das UN-Kinderhilfswerk mit. In diesem Jahr belegen die Niederlande, Dänemark und Frankreich die ersten drei Plätze. Aber auch in einigen Ländern mit deutlich geringerer Wirtschaftskraft wachsen Kinder demnach insgesamt unter besseren Bedingungen auf als hierzulande, so in Rumänien, Ungarn und der Slowakei. Der Höhenflug der AfD setzt die schwarz-rote Koalition unter Druck. Einer INSA-Umfrage zufolge kommt die Partei inzwischen auf 29%, Union und SPD zusammen nur noch auf 34. Die Koalition will deshalb bis zum Sommer Reformen bei Steuern, Rente und Bürokratieabbau auf den Weg bringen.
4: Bis zum Sommer sollen noch wichtige Entscheidungen fallen. Zu den dicken Brocken gehört eine Steuerreform, die die Koalition zum 1. Januar plant, um vor allem kleine und mittlere Einkommen zu entlasten. Das Vorhaben kostet viele Milliarden. Über Finanzierung ist man sich noch uneins. Thomas Pleskin, Nachrichtenredaktion.
2: Die SV Elversberg steigt in die zweite Fußball-Bundesliga auf. Elversberg sicherte sich den Aufstieg mit einem 3:0 gegen Preußen Münster. Der FC Schalke 04 stand bereits vorher als Aufsteiger fest. Der SC Paderborn geht nach einem 2:0 in Darmstadt in die Relegation gegen den VfL Wolfsburg. Abgestiegen ist Fortuna Düsseldorf nach einem 0:3 bei Greuther Fürth. Die Fürther spielen nun in der Relegation gegen Rot-Weiß Essen.
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1: Mit vielen Wolken geht es durch die Nacht und immer wieder muss mit Regen gerechnet werden. Die Temperaturen sinken dabei auf Werte um 6 Grad in Lonzen und in Stolberg und auf 1 Grad in Blankenheim und in Burgreuland. Sonnenaufgang am Montag um 5.26 Uhr. Etwas mehr Sonne als in den Tagen zuvor erwartet uns schon, aber auch viele Wolken und immer wieder Regen. Vor allem gegen Abend auch mal stärkere Schauer in der Kölner Bucht bei Höchstwerten zwischen 14 und 17 Grad. Nicht Fisch, nicht Fleisch, dann auch der Radio 700 Wettertrend. Am Dienstag viele Wolken, aber etwas Sonne und meist trocken bei 15 bis 19 Grad. Am Mittwoch noch deutlich milder, dafür aber wieder verbreitet grau in grau und regnerisch bei 17 bis 21 Grad.
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2: Ich bin Lea Matschulat. Eintracht Frankfurt hat sich von Trainer Albert Riera getrennt. Das gab der Fußball-Bundesligist am Abend bekannt. Frankfurt hatte am letzten Spieltag die Qualifikation zum Europapokal verpasst. Riera war nur 3,5 Monate lang Trainer der Eintracht. Sein Verhältnis zu den Spielern galt zuletzt als angespannt. Wer neuer Coach bei der Eintracht werden soll, dazu gibt es noch keine Informationen vom Verein. In einer internationalen Vergleichsstudie zum Wohlbefinden von Kindern landet Deutschland weit hinten. Andere Länder zeigen laut UNICEF, wie es besser geht. Demnach wachsen selbst Kinder in Rumänien, Ungarn oder der Slowakei unter besseren Bedingungen auf als Jungen und Mädchen hierzulande.
3: Die Kinderarmutsquote hierzulande wird nicht niedriger, sondern stagniert seit Jahren. Gleichzeitig schneidet Deutschland im Bereich Bildung alarmierend schlecht ab, heißt es von UNICEF. Nur 60% der 15-Jährigen erreichen die Mindestkompetenz in Lesen und Mathematik. Außerdem klafft bei uns eine riesige Lücke zwischen Kindern aus benachteiligten und aus wohlhabenden Familien. Sowohl was Bildung, körperliche oder mentale Gesundheit angeht. Tanja Wagner, Nachrichtenredaktion.
2: Bundesgesundheitsministerin Warken sieht nach dem schweren Ebola-Ausbruch in der Demokratischen Republik Kongo derzeit keinen Handlungsbedarf in Deutschland. In der Bundesrepublik sei das Risiko als äußerst gering einzuschätzen, sagte sie im ARD-Bericht aus Berlin.
4: Die WHO hat wegen Ebola den internationalen Gesundheitsalarm ausgerufen. Das soll vor allem die Behörden in den betroffenen Regionen unterstützen, so Gesundheitsministerin Warken. Hilfsanfragen gebe es bisher noch nicht. Deutschland kann mit mobilen Laboren vor Ort unterstützen. Im Kongo hat sich eine seltene Variante des Virus ausgebreitet, für die es weder einen Impfstoff noch eine Therapie gibt. Eine Ausbreitung ist damit schwer einzudämmen. Aber dass es eine weltweite Pandemie geben wird, hält Ministerin Warken für nahezu ausgeschlossen. Tine Klimach, Nachrichtenredaktion.
2: Die SV Elversberg steigt in die zweite Fußball-Bundesliga auf. Elversberg sicherte sich den Aufstieg mit einem 3:0 gegen Preußen Münster. Der FC Schalke 04 stand bereits vorher als Aufsteiger fest. Der SC Paderborn geht nach einem 2:0 in Darmstadt in die Relegation gegen den VfL Wolfsburg. Abgestiegen ist Fortuna Düsseldorf nach einem 0:3 bei Greuther Fürth. Und die Fürther spielen nun in der Relegation gegen Rot-Weiß Essen.
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1: Mit vielen Wolken geht es durch die Nacht und immer wieder muss mit Regen gerechnet werden. Die Temperaturen sinken dabei auf Werte um 6 Grad in Lonzen und in Stolberg und auf 1 Grad in Blankenheim und in Burgreuland. Sonnenaufgang am Montag um 5.26 Uhr, etwas mehr Sonne als in den Tagen zuvor erwartet und schon, aber auch viele Wolken und immer wieder Regen, vor allem gegen Abend auch mal stärkere Schauer in der Kölner Bucht, bei Höchstwerten zwischen 14 und 17 Grad. Nicht Fisch, nicht Fleisch, dann auch der Radio 700 Wettertrend. Am Dienstag viele Wolken, aber etwas Sonne und meist trocken bei 15 bis 19 Grad. Am Mittwoch noch deutlich milder, dafür aber wieder verbreitet grau in grau und regnerisch bei 17 bis 21 Grad.
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2: Ich bin Lea Matschulat. CSU-Chef Söder kann sich eine Verlängerung des Tankrabatts vorstellen. Der Tankrabatt scheine zu wirken, sagte er in der ARD-Sendung Karin Mioska. Und wenn es nicht anders gehe, könne er sich vorstellen, darüber zu diskutieren, ihn zu verlängern. Das hänge davon ab, wie sich die Spritpreise entwickelten, sagte der bayerische Ministerpräsident Söder. Noch bis Ende Juni gilt ein Tankrabatt von rund 17 Cent je Liter Sprit für die Verbraucher. Der Höhenflug der AfD setzt die schwarz-rote Koalition unter Druck. Einer INSA-Umfrage zufolge kommt die Partei inzwischen auf 29%, Union und SPD zusammen nur noch auf 34. Die Koalition will deshalb bis zum Sommer Reformen bei Steuern, Rente und Bürokratieabbau auf den Weg bringen.
3: Bis zum Sommer sollen noch wichtige Entscheidungen fallen. Zu den dicken Brocken gehört eine Steuerreform, die die Koalition zum 1. Januar plant, um vor allem kleine und mittlere Einkommen zu entlasten. Das Vorhaben kostet viele Milliarden, über Finanzierung ist man sich noch uneins. CSU-Chef Söder warnte auf dem Katholikentag vor einem Scheitern der Regierung und zog Parallelen zur Krise der Weimarer Republik. Historiker sehen nur sehr begrenzt Parallelen zur Gegenwart und warnen davor, die AfD mit den Nazis gleichzusetzen. Thomas Pleskin, Nachrichtenredaktion.
2: In Würzburg ist der Katholikentag zu Ende gegangen. Das Interesse an den etwa 900 Programmpunkten mit Musik, Diskussionen und spirituellen Angeboten war groß. Viele Veranstaltungen mussten wegen zu großen Andrangs geschlossen werden.
4: Die Welt brennt, aber sie ist nicht verloren. Mit diesen Worten hat der Vorsitzende der Deutschen Bischofskonferenz Wilmer zum Engagement für Frieden und Menschlichkeit aufgerufen. Er sagte in Würzburg, Gott schenke Kraft, Geduld und Ausdauer. Konkret hat er etwa auf die humanitäre Lage im Sudan verwiesen. Beim Schlussgottesdienst sind in Würzburg etwa 14.000 Menschen dabei gewesen. Viele weitere konnten die Übertragung verfolgen. Aus München, Florian Klaus.
2: Eintracht Frankfurt hat sich von Trainer Albert Riera getrennt. Der Fußball-Bundesligist hatte am letzten Spieltag die Qualifikation zum Europapokal verpasst. Riera war nur 3,5 Monate lang Trainer der Eintracht. Die SV Elversberg spielt ab der kommenden Saison in der Fußball-Bundesliga. Der FC Schalke 04 stand bereits vorher als Aufsteiger fest. Der SC Paderborn wird in der Relegation gegen den VfL Wolfsburg spielen. Abgestiegen ist Fortuna Düsseldorf. Greuther Fürth wird in der Relegation gegen Rot-Weiß Essen spielen.
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1: Mit vielen Wolken geht es durch die Nacht und immer wieder muss mit Regen gerechnet werden. Die Temperaturen sinken dabei auf Werte um 6 Grad in Lonzen und in Stolberg und auf 1 Grad in Blankenheim und in Burgreuland. Sonnenaufgang am Montag um 5.26 Uhr. Etwas mehr Sonne als in den Tagen zuvor erwartet uns schon, aber auch viele Wolken und immer wieder Regen. Vor allem gegen Abend auch mal stärkere Schauer in der Kölner Bucht bei Höchstwerten zwischen 14 und 17 Grad. Nicht Fisch, nicht Fleisch, dann auch der Radio 700 Wettertrend. Am Dienstag viele Wolken, aber etwas Sonne und meist trocken bei 15 bis 19 Grad. Am Mittwoch noch deutlich milder, dafür aber wieder verbreitet grau in grau und regnerisch bei 17 bis 21 Grad.
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2: Ich bin Lea Matschulat. Vor dem Treffen der G7-Gruppe der führenden westlichen Industriestaaten hat Bundesfinanzminister Klingbeil vor den wirtschaftlichen Folgen des Iran-Krieges und einer Sperrung der Straße von Hormus gewarnt. Es sei eine ernsthafte Bedrohung für die Weltwirtschaft, sagte er vor seiner Abreise nach Paris.
3: Bei dem Treffen der G7-Finanzminister geht es einmal mehr um mögliche Folgen für den Welthandel. Klingbeil sagte, man setze auf Kooperation statt Konfrontation. In Paris werde auch mit den Finanzministern aus Brasilien, Indien, Südkorea und Kenia gesprochen. Die weitere Unterstützung der Ukraine steht ebenso auf der Tagesordnung. Klingbeil will mit seinem ukrainischen Amtskollegen ein Doppelbesteuerungsabkommen unterzeichnen. Das regelt unter anderem, dass ein Unternehmen im In- und Ausland nicht doppelt Steuern zahlen muss. Das soll den wirtschaftlichen Austausch stärken. Tine Klimach, Nachrichtenredaktion.
2: CSU-Chef Söder kann sich eine Verlängerung des Tankrabatts vorstellen. Der Tankrabatt scheine zu wirken, sagt er in der ARD-Sendung Karin Mioska. Und wenn es nicht anders gehe, könne er sich vorstellen, darüber zu diskutieren, ihn zu verlängern. Noch bis Ende Juni gilt ein Tankrabatt von rund 17 Cent je Liter Sprit. In Würzburg ist der Katholikentag zu Ende gegangen. Das Interesse an den etwa 900 Programmpunkten mit Musik, Diskussionen und spirituellen Angeboten war groß.
4: Die Welt brennt, aber sie ist nicht verloren. Mit diesen Worten hat der Vorsitzende der Deutschen Bischofskonferenz Wilmer zum Engagement für Frieden und Menschlichkeit aufgerufen. Er sagte in Würzburg, Gott schenke Kraft, Geduld und Ausdauer. Konkret hat er etwa auf die humanitäre Lage im Sudan verwiesen. Beim Schlussgottesdienst sind in Würzburg etwa 14.000 Menschen dabei gewesen. Viele weitere konnten die Übertragung verfolgen. Aus München, Florian Klaus.
2: Eintracht Frankfurt bekommt einen neuen Trainer. Der Fußball-Bundesligist hat am Abend Albert Riera entlassen. Frankfurt hatte am letzten Spieltag die Qualifikation zum Europapokal verpasst. Die SV Elversberg spielt in der kommenden Saison in der ersten Fußball-Bundesliga. Und das zum ersten Mal in der Vereinsgeschichte. Den Aufstieg perfekt machte ein 3:0-Sieg gegen Preußen Münster. Zweitligameister FC Schalke 04 stand schon vorher als Aufsteiger fest. Der SC Paderborn könnte noch aufsteigen, wenn die Relegation gegen den VfL Wolfsburg gut verläuft. Fortuna Düsseldorf steigt aus der zweiten Liga ab. Kräuter Fürth will dort bleiben und muss in die Relegation gegen Rot-Weiß Essen.
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1: Mit vielen Wolken geht es durch die Nacht und immer wieder muss mit Regen gerechnet werden. Die Temperaturen sinken dabei auf Werte um 6 Grad in Lonzen und in Stolberg und auf 1 Grad in Blankenheim und in Burgreuland. Sonnenaufgang am Montag um 5.26 Uhr. Etwas mehr Sonne als in den Tagen zuvor erwartet uns schon, aber auch viele Wolken und immer wieder Regen. Vor allem gegen Abend auch mal stärkere Schauer in der Kölner Bucht bei Höchstwerten zwischen 14 und 17 Grad. Nicht Fisch, nicht Fleisch, dann auch der Radio 700 Wettertrend. Am Dienstag viele Wolken, aber etwas Sonne und meist trocken bei 15 bis 19 Grad. Am Mittwoch noch deutlich milder, dafür aber wieder verbreitet grau in grau und regnerisch bei 17 bis 21 Grad.
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2: Ich bin Lea Matschulat. Eintracht Frankfurt hat sich von Trainer Albert Riera getrennt. Der Fußball-Bundesligist hatte am letzten Spieltag die Qualifikation zum Europapokal verpasst. Riera war nur 3,5 Monate lang Trainer der Eintracht. Sein Verhältnis zu den Spielern galt zuletzt als angespannt. Wer neuer Coach bei der Eintracht werden soll, ist noch unklar. In einer internationalen Vergleichsstudie zum Wohlbefinden von Kindern landet Deutschland weit hinten. Andere Länder zeigen UNICEF zufolge, wie es besser geht. Demnach wachsen selbst Kinder in Rumänien, Ungarn und der Slowakei unter besseren Bedingungen auf als Kinder hierzulande.
3: Die Kinderarmutsquote hierzulande wird nicht niedriger, sondern stagniert seit Jahren. Gleichzeitig schneidet Deutschland im Bereich Bildung alarmierend schlecht ab, heißt es von UNICEF. Nur 60% der 15-Jährigen erreichen die Mindestkompetenz in Lesen und Mathematik. Außerdem klafft bei uns eine riesige Lücke zwischen Kindern aus benachteiligten und aus wohlhabenden Familien, sowohl was Bildung, körperliche oder mentale Gesundheit angeht. Tanja Wagner, Nachrichtenredaktion.
2: Bundesfinanzminister Klingbeil hat vor dem Treffen der G7-Gruppe der führenden westlichen Industriestaaten vor den wirtschaftlichen Folgen des Irankrieges und einer Sperrung der Straße von Hormuz gewarnt. Das sei eine ernsthafte Bedrohung für die Weltwirtschaft. Es müsse alles getan werden, um den Krieg dauerhaft zu beenden. Das G7-Finanzministertreffen beginnt heute in Paris. Im Mittelpunkt stehen die wirtschaftlichen Auswirkungen des Konflikts im Nahen Osten. Bundesgesundheitsministerin Warken sieht nach dem schweren Ebola-Ausbruch in der Demokratischen Republik Kongo derzeit keinen Handlungsbedarf in Deutschland. In der Bundesrepublik sei das Risiko als äußerst gering einzuschätzen, sagte sie im ARD-Bericht aus Berlin.
4: Die WHO hat wegen Ebola den internationalen Gesundheitsalarm ausgerufen. Das soll vor allem die Behörden in den betroffenen Regionen unterstützen, so Gesundheitsministerin Warken. Hilfsanfragen gebe es bisher noch nicht. Tine Klimach, Nachrichtenredaktion.
2: Die SV Elversberg spielt in der kommenden Saison in der ersten Fußball-Bundesliga und das zum ersten Mal in der Vereinsgeschichte. Den Aufstieg perfekt machte ein 3:0-Sieg gegen Preußen Münster. Zweitligameister FC Schalke 04 stand schon vorher als Aufsteiger fest. Der SC Paderborn könnte noch aufsteigen, wenn die Relegation gegen den VfL Wolfsburg gut verläuft.
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Ich fand zur Vesperzeit in einem Dom mich wieder und setzte mich im Seitenschiff auf eine Holzbank nieder. Schräg vor mir saß ein Mann, der spielte dort mit Karten. Sie müssen damit, sprach ich, bis nach der Messe warten. Der Fremde hob den Kopf und sah mir ins Gesicht. Verzeihen Sie, mein Herr, aber ich spiele nicht. Kommt mit hinaus, sagt er, indem er sich entfernt. Ich zeig Ihnen, was man von meinen Karten lernt. Und draußen im Portal dort, wo es niemand stört, hat mir der Fremde dann sein Kartenspiel erklärt. Mit jedem Ass, sprach er, soll ich erinnert werden, es gibt nur einen Schöpfer des Himmels und der Erden. Die zwei, sagt mir, zwei Menschen gab's im Paradies, Adam und seine Frau, die welche Eva hieß. Ziehe ich die Karte 3, so heißt das für den Frommen, drei heilige Könige sind nach Bethlehem gekommen. 4 Evangelisten zu unseres Herrn Ruhm haben uns gebracht das Evangelium. 5 Kieselsteine suchte sich David aus im Bach, dann legte mit der Schleuder den Goliath er flach. In 6 Tagen